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1: Ich bin Diana Kramer. Die aktuellen Kriege sorgen aller Voraussicht nach auch in den nächsten Monaten für steigende Preise hierzulande. Im April hatte der Ölpreisschock infolge des Iran-Kriegs die Teuerungsrate auf 2,9% getrieben. Heute wird das Statistische Bundesamt eine erste Schätzung zur Inflation im Mai veröffentlichen.
2: Hohe Spritpreise, das erleben wir seit Wochen an den Tankstellen und auch die Unternehmen. Sie werden die gestiegenen Preise voraussichtlich in gewissem Maße an die Verbraucher weitergeben. Da sind sich Volkswirte sicher. Konkret heißt das, wenn das Anliefern der Milch in die Molkerei mehr kostet, da die Tankfüllung mehr kostet, müssen Milchbauern und Molkereien diese Mehrkosten wieder reinholen. Den Preis für den Liter Milch zu erhöhen ist da eine Möglichkeit. David Riemer, Nachrichtenredaktion.
1: In der Debatte um die Zukunft des 8-Stunden-Tags hat das Arbeitgebernahe Institut der Deutschen Wirtschaft vorgeschlagen, die Arbeitszeit zunächst nur für bestimmte Berufe auszuweiten. Gerade mit Blick auf den Arbeitsschutz könne man sich im ersten Schritt auf Beschäftigte konzentrieren, wo keine Gesundheitsrisiken drohen, die Bürobeschäftigten, sagte der IW-Arbeitsmarktexperte Oliver Stettes den Funke-Zeitungen. Gleichzeitig sprach er sich dafür aus, die Regelung zur täglichen Arbeitszeit zu reformieren. Mehr Flexibilität könne dabei helfen, eine bessere Balance zwischen privaten Wünschen der Beschäftigten und betrieblichen Abläufen zu schaffen. Bundesverteidigungsminister Boris Pistorius setzt auf eine verstärkte Kooperation mit Kanada. Am zweiten Tag seiner Reise besuchte er in Montreal Rüstungsunternehmen. Er sehe ein enormes Potenzial, sagte Pistorius.
3: Insgesamt habe ich gespürt, wie sehr unsere kanadischen Partner, genauso wie wir, viel Wert auf eine Vertiefung hin zu einer strategischen Partnerschaft legen. Und das erfreut mich sehr, weil es ein enormes Potenzial gibt, nicht nur verteidigungs- und sicherheitspolitisch, sondern eben auch wirtschaftspolitisch, sei es Energie, sei es Rohstoffe, seltene Erden.
1: Verteidigungsminister Pistorius. Bei einer Explosion in der US-Großstadt Dallas im Bundesstaat Texas gibt es nach Angaben der Feuerwehr mehrere Tote. Die genaue Zahl sei bisher unklar, teilte der örtliche Feuerwehrchef mit. Die Einsatzkräfte waren ursprünglich wegen eines Gaslecks verständigt worden, dann kam es zu der Explosion. Mehrere Menschen werden noch vermisst.
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1: Ich bin Diana Kramer. Bis Ende Juni läuft noch der Tankrabatt. Erwartungen an eine Verlängerung darüber hinaus hat Bundesverkehrsminister Patrick Schnieder bereits gedämpft. Der Staat komme irgendwann an die Grenze seiner Möglichkeiten, sagte er dem Handelsblatt.
2: Für den Tankrabatt verzichtet der Staat auf Steuereinnahmen von bis zu 1,6 Milliarden Euro. Künftig sieht Verkehrsminister Schnieder eher Entlastungsbedarf beim Güterverkehr. Er verweist auf dessen Auswirkungen. Diese Preise würden weitergegeben. Lebensmittel und Waren des täglichen Bedarfs würden teurer. Die Gefahr, dass es an den Zapfsäulen zu einem echten Kraftstoffmangel kommt oder Flugzeuge ohne Kerosin dastehen, sieht er zumindest kurzfristig nicht. Ursula Winkler, Nachrichtenredaktion.
1: In den Verhandlungen zu einem Rahmenabkommen im Irankrieg gibt es angeblich einen wichtigen Fortschritt. Unterhändler aus den USA und dem Iran haben laut US-Kreisen eine vorläufige Einigung erzielt. US-Präsident Donald Trump müsse dem noch zustimmen, heißt es.
3: Angeblich wurde der Deal schon vor 2 Tagen geschmiedet, aber Trump wollte noch drüber nachdenken. Das Memorandum soll ein Ende des Krieges, die Öffnung der Straße von Hormuz und die Freigabe iranischer Vermögenswerte im Ausland festlegen. Die Waffenruhe soll weiter verlängert werden, bis alle weiteren Details geklärt sind. Das iranische Atomprogramm, Sanktionen und die Beseitigung von Seeminen in der Straße von Hormuz durch den Iran. Aus den USA, Tina Eck.
1: Der Iran hat derweil Hoffnungen auf eine schnelle Einigung gedämpft. Anders als aus Washington hieß es aus Teheran, das Abkommen sei bislang weder fertiggestellt noch bestätigt. Die schwierige Sicherheitslage im Osten der Demokratischen Republik Kongo ist nach Angaben des Generaldirektors der Weltgesundheitsorganisation Tedros die größte Herausforderung im Kampf gegen Ebola. Der WHO-Chef war am Abend in der am schwersten vom neuesten Ebola-Ausbruch betroffenen Region im Kongo eingetroffen. Allein im vergangenen Monat hätten Kämpfe rund 100.000 Menschen vertrieben. Das mache es äußerst schwierig, den Ausbruch einzudämmen, sagte Tedros und rief zu einem Waffenstillstand auf. Der Kadaver des verendeten Buckelwals bleibt nun doch auf der dänischen Insel Anholt und wird direkt am Strand obduziert. Dort liegt das Tier seit rund 2 Wochen im flachen Wasser. Der Wal werde an diesem Wochenende für die Obduktion an Land gezogen, teilte die dänische Umweltbehörde mit.
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0: Das sind Whitesnake. Here I go again. Um 5 Uhr.
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2: Ich bin Diana Kramer. In der Debatte um die Zukunft des 8-Stunden-Arbeitstags hat das Arbeitgebernahe Institut der deutschen Wirtschaft vorgeschlagen, die Arbeitszeit zunächst nur für bestimmte Berufe auszuweiten. Mit Blick auf den Arbeitsschutz könnte man sich im ersten Schritt auf Beschäftigte konzentrieren, wo keine Gesundheitsrisiken drohen, die Bürobeschäftigten, sagte der IW-Arbeitsmarktexperte Oliver Stettes den Funke-Zeitungen. Die schwarz-rote Koalition will statt des 8-Stunden-Arbeitstages einen wöchentlichen Rahmen für die Arbeitszeit einführen. Doch es gibt Streit um das Vorhaben. Bundesverteidigungsminister Boris Pistorius setzt auf eine verstärkte Kooperation mit Kanada. Am zweiten Tag seiner Reise besuchte er in Montreal Rüstungsunternehmen. Er und auch die Kanadier sehen großes Potenzial für eine Partnerschaft in vielen Bereichen, sagte Pistorius.
3: Insgesamt habe ich gespürt, wie sehr unsere kanadischen Partner, genauso wie wir, viel Wert auf eine Vertiefung hin zu einer strategischen Partnerschaft legen. Und das erfreut mich sehr, weil es ein enormes Potenzial gibt. Nicht nur verteidigungs- und sicherheitspolitisch, sondern eben auch wirtschaftspolitisch, sei es Energie, sei es Rohstoffe, seltene Erden.
2: Bundesverteidigungsminister Boris Pistorius. Wer morgen, also am Samstag, mit dem Auto Richtung Italien will, hat schlechte Karten. Die Brenner Autobahn wird wegen einer Demonstration komplett gesperrt. Das dürfte auch schon heute für Probleme sorgen.
4: Ab morgen früh ist die Brenner Autobahn dicht, also werden sich schon heute viele auf den Weg machen und das dürfte direkt auf der Autobahn, aber auch drumherum für Staus und Behinderungen sorgen. Am Sperrtag direkt dann wird es auf vielen der Ausweichstrecken nur im Schneckentempo vorangehen. Die Gemeinde Gries in Österreich will mit der Demo gegen die Verkehrsbelastung protestieren. Rund 15.000 Menschen leiden täglich unter Lärm, Feinstaub und überlasteten Straßen, lautet ihr Argument. Lea Matschulat, Redaktion.
2: Paris wird zur Hochsicherheitszone. Die französische Hauptstadt rüstet sich mit einem Großaufgebot an Polizeikräften für das Finale der Champions League zwischen Paris Saint-Germain und dem FC Arsenal London am Samstag. Obwohl das Finale weit entfernt in Budapest stattfindet. Verhindert werden sollen massive Ausschreitungen wie beim Finalsieg von PSG im vergangenen Jahr. Damals gab es 2 Tote und knapp 200 Verletzte.
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0: Um 5:02 sieht es noch ganz gut aus auf den Straßen. Größere Staus, wenn man nicht geblitzt wird. In Braunschweig auf der Sudetenstraße, in Wolfsburg auf der Heinrich-Nordhoff-Straße und der Frankfurter Straße und nochmal in Grasleben auf der Vorsfelder Straße. In Wolfenbüttel stehen sie auf der Dietrich-Bonhoeffer-Straße, dann in Peine am Ottershof, in Salzgitter-Lebenstedt auf der Straße zum Salzgittersee, in Geppertshagen auf der Reichenberger Straße, in Großdenkter auf der Leipziger Straße und in Schöningen auf der Büttenstädter Straße. Wenn ihr mehr gesehen habt, mehr Blitzer oder Staus, macht's wie immer, ruft uns an oder schickt uns eine WhatsApp-Nachricht unter der 0800 1x6 und 3x die 38. Eine gute Fahrt wünschen wir euch.
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0: Beginnen in den Morgen, wie immer, mit euren Lieblingssongs und rutschen ja, in Richtung letztes Wochenende im Mai und hören Tiffany Aris mit Vertigo. Moin Moin.
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0: Auf Monsters and Men. Little Talks hier auf Radio 38 um 5:30.
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0: 8 Grad haben wir gemessen in Braunschweig am Inselwall, nochmal 8 Grad in Sickte am TSV Sportheim und 8 Grad in Geppertshagen an der Wasserburg. Auch heute wieder Sonne satt, das Ganze bei bis zu 29 Grad. Zum Abend hin, da ziehen so ein paar Wolken auf und die können örtlich auch ein paar Schauer mit sich bringen. Die Nacht zeigt sich ebenfalls bewölkt mit ein paar vereinzelten Schauern, aber bleibt recht mild mit 18 Grad im Schnitt.
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2: Ich bin Paula Bayer. Einen schönen guten Morgen. Ein Mann ist in Wolfenbüttel in die Turnhalle der Schule am Teichgarten eingebrochen und hat bei seiner Flucht einen Menschen verletzt. Wie die Polizei mitteilt, stahl der 22-Jährige am Dienstagmittag verschiedene Gegenstände aus einer Umkleidekabine. Einige Schüler beobachteten ihn bei der Tat und informierten einen Lehrer. Daraufhin versuchte der Täter auf einem E-Scooter zu fliehen. Der Lehrer verfolgte ihn auf einem Fahrrad und stellte den 22-Jährigen auf der Brücke zum Ententeich. Dort stieß er den 39-Jährigen von seinem Rad, wodurch dieser sich leicht verletzte. Der Lehrer konnte den Täter jedoch festhalten, bis die Polizei eintraf. Die Bestohlenen bekamen das Diebesgut noch vor Ort zurück. Gegen den 22-Jährigen wurde ein Strafverfahren eingeleitet. Auch in diesem Jahr bietet der Verkehrsverbund Braunschweig in Zusammenarbeit mit einigen Verkehrsunternehmen der Region den sogenannten Schulweg auf Probe an. Laura Schlottke aus der Radio 38 Aktuell Redaktion. Was ist das genau?
3: Bei der Aktion Schulweg auf Probe können Schülerinnen und Schüler der 1. bis 5. Klasse und ihre Eltern noch vor dem offiziellen Schulstart ihre neuen Schulwege mit Bus und Bahn erkunden. Und das innerhalb des VRB-Netzes kostenlos, wie der Verkehrsverbund Braunschweig mitteilt. Ab dem kommenden Montag sollen so bis zum 12. Juli alle wichtigen Fragen geklärt werden, die den Schülern auf dem Weg zu ihrer Schule in den öffentlichen Verkehrsmitteln begegnen könnten. Man wolle den Kindern dadurch Selbstvertrauen vermitteln und sie langsam an die eigenständige Fahrt mit Bus und Bahn heranführen, so der Verkehrsverbund. Um an der Aktion teilnehmen zu können, ist ein Probefahrtgutschein nötig, der von den Schulen direkt an die Schüler verteilt wird.
2: Bei der Auswahl des Probetages ist zu beachten, dass die offiziellen Schulbusse nicht in den Ferienzeiten unterwegs sind. Wolfsburg darf sich weiterhin als Fairtrade-Stadt bezeichnen. Die internationale Kampagne Fairtrade Towns habe die Auszeichnung verlängert, da die Stadt weiterhin die 5 benötigten Kriterien erfülle, heißt es aus dem Rathaus. Dazu zählten ein Ratsbeschluss zur Förderung des fairen Handels und fair gehandelte Produkte in Geschäften und Restaurants. Unter dem Motto Global denken, lokal handeln setzt sich die Stadt schon seit einigen Jahren für fairen und nachhaltigen Handel ein und unterstützt damit die Nachhaltigkeitsziele der Vereinten Nationen. In Deutschland tragen aktuell rund 940 Städte, Gemeinden und Landkreise den Titel Fairtrade-Stadt.
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0: Um 4 Minuten nach 5:30 haben wir noch keine Staus, aber ein paar Blitzer sehen wir. Und zwar in Braunschweig auf der Sudetenstraße, in Wolfsburg auf der Heinrich-Nordhoff-Straße und der Frankfurter Straße und nochmal in Grasleben auf der Forstfelder Straße. In Peine stehen sie am Ottoshof, in Lebenstedt immer noch auf der Straße zum Salzgittersee, genauso in Geppertshagen auf der Reichenberger Straße, dann in Großdenkte auf der Leipziger Straße und in Schöningen auf der Büttenstädter Straße. Wenn ihr mehr gesehen habt, mehr Blitzer oder auch einen Stau, dann ruft uns an oder schickt uns eine WhatsApp-Nachricht unter der 0800 1x6 und 3x die 38. Eine gute Fahrt wünschen wir euch.
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0: Und wir gehen in den sonnigen letzten Freitag.

0: Tag im Mai. Tja, da haben wir den Mai auch fast schon wieder hinter uns gebracht. Versöhnlich zeigt er sich im Wetter. Mit 29 Grad sind wir heute wieder unterwegs, auch wenn es abends so ein bisschen schnippern kann. Aber es wird ein schöner Tag und den verbringen wir gemeinsam mit euch und euren Lieblingssongs. Jetzt hören wir Miles Smith mit Stay. Schönen guten Morgen.
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0: Kurt Nielsen, She's So High hier auf Radio 38 um 6:15. Die Jungs, die wir jetzt hier hören, die laufen gerade richtig heiß. 4 Jahre Pause haben sie gemacht, kommen zurück und räumen erstmal richtig ab beim American Music Awards. Ja, vor allem auch mit der Nummer hier, die gekürt wurde als bester neuer Sommersong. Hören wir doch mal rein.
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0: Birthday Days um 5.55 Uhr. Wir machen ja gleich wieder einen schönen 80er Jahre Flashback und bringen den Tag mal so richtig ins Rollen mit den Rolling Stones. Start Me Up in rund anderthalb Minuten.
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0: Großartig, wie die Nummer auch 2026 doch richtig gut funktioniert. Die Stones mit Start Me Up. 6 Uhr haben wir's.
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0: 8 Grad haben wir gemessen an den Länge der Teichen, 10 Grad in Bornum an der Petruskirche und 9 Grad in Gifhorn am Maikampsee. Ja, heute wieder Sonne satt, das Ganze bei bis zu 29 Grad schön wird's. Zum Abend hin, da ziehen uns ein paar Wolken auf und die können örtlich auch ein paar Schauer mit sich bringen. Die Nacht zeigt sich ebenfalls bewölkter, mit so ein paar vereinzelten Schauern dazwischen, das Ganze aber recht mild mit 18 Grad im Schnitt.
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2: Ich bin Tine Klimach. Die aktuellen Kriege sorgen aller Voraussicht nach auch in den nächsten Monaten für steigende Preise. Im April hatte der Ölpreisschock infolge des Iran-Kriegs die Teuerungsrate auf 2,9% getrieben. Heute wird das Statistische Bundesamt eine erste Schätzung zur Inflation im Mai veröffentlichen.
3: Hohe Spritpreise, das erleben wir seit Wochen an den Tankstellen und auch die Unternehmen. Sie werden die gestiegenen Preise voraussichtlich in gewissem Maße an die Verbraucher weitergeben. Da sind sich Volkswirte sicher. Konkret heißt das, wenn das Anliefern der Milch in die Molkerei mehr kostet, da die Tankfüllung mehr kostet, müssen Milchbauern und Molkereien diese Mehrkosten wieder reinholen. Den Preis für den Liter Milch zu erhöhen, ist da eine Möglichkeit. David Riemer, Nachrichtenredaktion.
2: Mehr als jeder zweite Beschäftigte in Deutschland wünscht sich kürzere Arbeitszeiten. Bei Männern mit Kind sind es sogar 60%, wie eine Umfrage im Auftrag des Deutschen Gewerkschaftsbundes zeigt. Der DGB kritisiert schon länger die Pläne der Regierung zur Flexibilisierung der Arbeitszeit und sieht sich durch die Umfrageergebnisse darin bestärkt. Männer arbeiten laut der Umfrage im Durchschnitt rund 37 Stunden, Frauen etwa 31 Stunden pro Woche, wie die Umfrage zeigt. Wer sich morgen auf den Weg in den Süden, also zum Beispiel nach Italien, aufmachen will, hat schlechte Karten. Ebenso diejenigen, die aus den Pfingstferien zurückkommen. Die Brenner-Autobahn wird wegen einer Demonstration komplett gesperrt und das dürfte auch schon heute für Probleme sorgen.
4: Ab morgen früh ist die Brenner-Autobahn dicht, also werden sich schon heute viele auf den Weg machen und das dürfte direkt auf der Autobahn, aber auch drumherum für Staus und Behinderungen sorgen. Am Sperrtag direkt dann wird es auf vielen der Ausweichstrecken nur im Schneckentempo vorangehen. Die Gemeinde Gries in Österreich will mit der Demo gegen die Verkehrsbelastung protestieren. Rund 15.000 Menschen leiden täglich unter Lärm, Feinstaub und überlasteten Straßen, lautet ihr Argument. Lea Matschuller, Nachrichtenredaktion.
2: Zum vierten Mal sollte die Schwerlastrakete New Glenn von Amazon-Gründer Jeff Bezos starten. Aber bei einem Test vorab kam es auf dem Weltraumbahnhof Cape Canaveral in Florida zu einer Explosion. Auf einem Livestream war eine große Explosion samt riesigem Feuerball zu sehen. Bisher werden keine Mitarbeiter vermisst, hieß es vom Unternehmen Blue Origin. Die genauen Hintergründe sind noch unklar.
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0: Um 6:03 haben wir noch keine Staus. Geblitzt wird in Braunschweig auf der Sudetenstraße, in Wolfsburg Heinrich-Nordhoff-Straße sowie Frankfurter Straße. Dann in Grasleben auf der Forstfelder Straße, in Peine am Ottoshof, in Lebenstedt auf der Straße zum Salzgittersee und in Geppertshagen auf der Reichenberger Straße. Einmal Großdenkte, Leipziger Straße und nochmal in Schöningen auf der Büdenstädter Straße. Wenn ihr mehr gesehen habt, Blitzer oder Staus, ruft uns an oder schickt uns eine WhatsApp-Nachricht unter der 0800 1x6 und 3x die 38. Eine gute Fahrt wünschen wir euch.
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0: So, Ruhe bitte, Hefte raus, Klassenarbeit. Ist auch für mich die letzte Stunde. Wir gehen in den Freitag, bevor es dann wieder ins Wochenende geht. Ja, Gott sei Dank. Den Freitag verbringen wir mit euch natürlich auch wie immer mit euren Lieblingssongs. Jetzt hören wir hier Kygo und DNCE, Dancing Feet. Ich wünsche einen schönen sonnigen Start in den Freitag.
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0: Lucky again hier auf Radio 38 um 11 Minuten nach 6. Wir haben eine E-Mail bekommen aus Braunschweig vom Dorian. Und der Dorian, der hat eine Frage geschrieben. Und zwar möchte Dorian von uns wissen, was ist eigentlich ein Klabautermann? Ja, Dorian, ich habe mich schlau gemacht, was rausgefunden. Und jetzt muss ich das nur noch hier reinschieben. Und dann sage ich mal, der hier ist für dich. Nö, der nicht, der hier.
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0: Das Wort Klabautermann stammt ab vom niederdeutschen Klabastern, was so viel heißt wie poltern oder lärmend umhergehen, oder vom ebenfalls niederdeutschen Kalfatern, das übersetzt mit Pech und Werk abdichten bedeutet. Ja, und im seemännischen Aberglauben ist der Klabautermann ein Schiffsgeist oder Kobold, der meist unsichtbar den Kapitän bei Gefahren warnt und gern auch Schabernack treibt. Der Sage nach wohnt er meist im Laderaum, allerdings kommt er manchmal auch an Deck und dies soll ein schlechtes Zeichen sein und die drohende Gefahr des Schiffsunterganges andeuten. Der Klabautermann hilft aber auch beim Schiffsbau, zum Beispiel beim Abdichten des Schiffdecks. Und an Bord macht er sich durch Polter und andere Geräusche bemerkbar. Man sagt, wenn er klopft, bleibt er, wenn er hobelt, geht er. Habt ihr auch eine Frage an unsere Wissen2Go-Redaktion? Schreibt uns eine Mail an redaktion@radio38.de.

Die großartige Tina Turner, Typical Male, hier auf Radio 38 um 10 vor halb 7. Wir schauen mal aufs Thermometer und die Straßen. Ein bisschen frisch ist es noch mit 9 Grad, aber auch heute gibt es wieder Sonne satt, das Ganze bei bis zu 29 Grad. Richtig schön wird es wieder. Zum Abend hin ziehen so ein paar Wolken auf und die können örtlich auch ein paar kleinere Schauer mit sich bringen, vielleicht auch ein kleines Mini-Gewitter. Die Nacht zeigt sich ebenfalls bewölkt mit ein paar vereinzelten Schauern, aber bleibt recht mild mit 18 Grad im Schnitt. Auf den Straßen sieht es noch ganz gut aus, geblitzt wird ein bisschen. In Braunschweig auf der Sudetenstraße, in Wolfsburg, Heinrich-Nordhoff und Frankfurter Straße, dann in Grasleben, Vorsfelder Straße und in Peine am Ottoshof. Einmal in Lebenstedt auf der Straße zum Salzgittersee, in Geppertshagen auf der Reichenberger Straße, in Groß-Denkte auf der Leipziger Straße und in Schöningen auf der Büttenstädter Straße. Wenn ihr mehr gesehen habt, Blitze oder Staus, dann ruft uns gerne an oder schickt uns eine WhatsApp-Nachricht unter der 0800 1x6 und 3x die 38. Eine gute Fahrt wünsche ich für euch jetzt mit Tante Käthe, Katy Perry, I Kissed a Girl.

0: 6.24 Uhr. In Wolfenbüttel ist ein Mann in die Turnhalle der Schule am Teichgarten eingebrochen und hat bei seiner Flucht einen Menschen verletzt. Was da genau los war und Neuigkeiten aus der Region gibt es hier in 6 Minuten in unseren Regionalnachrichten.
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0: Das sind Snow Patrol mit Called Out in the Dark hier auf Radio 38 um 6:30.
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0: 10 Grad haben wir gemessen in Schöningen am Paläon, 11 Grad in Goslar an der Kaiserpfalz und nochmal 10 Grad in Schöppenstedt am Eulenspiegelmuseum. Ja, auch heute wieder Sonne satt, das Ganze bei bis zu 29 Grad. Schön wird's. Zum Abend hin, da ziehen zwar ein paar Wolken auf, die können örtlich auch ein paar kleinere Schauer mit sich bringen, sonst aber weitestgehend trocken am Tage. Die Nacht zeigt sich dann ebenfalls bewölkt, mit ein paar vereinzelten Schauern, bleibt aber recht mild mit 18 Grad im Schnitt.
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2: Ich bin Paula Bayer. Einen schönen guten Morgen. Ein Mann ist in Wolfenbüttel in die Turnhalle der Schule am Teichgarten eingebrochen und hat bei seiner Flucht einen Menschen verletzt. Wie die Polizei mitteilt, stahl der 22-Jährige am Dienstagmittag verschiedene Gegenstände aus einer Umkleidekabine. Einige Schüler beobachteten ihn bei der Tat und informierten einen Lehrer. Daraufhin versuchte der Täter auf einem E-Scooter zu fliehen. Der Lehrer verfolgte ihn auf einem Fahrrad und stellte den 22-Jährigen auf der Brücke zum Ententeich. Dort stieß er den 39-Jährigen von seinem Rad, wodurch dieser sich leicht verletzte. Der Lehrer konnte den Täter jedoch festhalten, bis die Polizei eintraf. Die Bestohlenen bekamen das Diebesgut noch vor Ort zurück. Gegen den 22-Jährigen wurde ein Strafverfahren eingeleitet. Auch in diesem Jahr bietet der Verkehrsverbund Braunschweig in Zusammenarbeit mit einigen Verkehrsunternehmen der Region den sogenannten Schulweg auf Probe an. Laura Schlottke aus der Radio 38 aktuell Redaktion. Was ist das genau?
3: Bei der Aktion Schulweg auf Probe können Schülerinnen und Schüler der 1. bis 5. Klasse und ihre Eltern noch vor dem offiziellen Schulstart ihre neuen Schulwege mit Bus und Bahn erkunden. Und das innerhalb des VRB-Netzes kostenlos, wie der Verkehrsverbund Braunschweig mitteilt. Ab dem kommenden Montag sollen so bis zum 12. Juli alle wichtigen Fragen geklärt werden, die den Schülern auf dem Weg zu ihrer Schule in den öffentlichen Verkehrsmitteln begegnen könnten. Man wolle den Kindern dadurch Selbstvertrauen vermitteln und sie langsam an die eigenständige Fahrt mit Bus und Bahn heranführen, so der Verkehrsverbund. Um an der Aktion teilnehmen zu können, ist ein Probefahrtgutschein nötig, der von den Schulen direkt an die Schüler verteilt wird.
2: Bei der Auswahl des Probetages ist zu beachten, dass die offiziellen Schulbusse nicht in den Ferienzeiten unterwegs sind. Wolfsburg darf sich weiterhin als Fairtrade-Stadt bezeichnen. Die internationale Kampagne Fairtrade Towns habe die Auszeichnung verlängert, da die Stadt weiterhin die 5 benötigten Kriterien erfülle, heißt es aus dem Rathaus. Dazu zählten ein Ratsbeschluss zur Förderung des fairen Handels und fair gehandelte Produkte in Geschäften und Restaurants. Unter dem Motto Global denken, lokal handeln setzt sich die Stadt schon seit einigen Jahren für fairen und nachhaltigen Handel ein und unterstützt damit die Nachhaltigkeitsziele der Vereinten Nationen. In Deutschland tragen aktuell rund 940 Städte, Gemeinden und Landkreise den Titel Fairtrade-Stadt.
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0: Um 6:54 haben wir noch keine größeren Staus, aber Blitzer sehen wir. Und zwar stehen sie in Braunschweig auf der Sudetenstraße, in Wolfsburg auf der Heinrich-Nordhoff-Straße und der Frankfurter Straße und nochmal in Grasleben auf der Forstfelder Straße. Wird recht freundlich in Peine am Ottoshof, in Salzgitter-Lebenstedt auf der Straße zum Salzgittersee und in Geppertshagen auf der Reichenberger Straße. Dann nochmal in Großdenkte, Leipziger Straße und in Schöningen auf der Büddenstädter Straße. Wenn ihr mehr gesehen habt, weitere Blitzer oder Staus, ruft uns an oder schickt uns eine WhatsApp-Nachricht unter der 0800 1x6 und 3x die 38. Eine gute Fahrt wünschen wir euch.
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0: Und auch der Mai neigt sich dem Ende entgegen und der wird immer so richtig schön. Ja, nicht nur tagsüber wettertechnisch, auch nachts am Sternenhimmel gibt es gleich

0: zwei Himmels-Highlights zu sehen. Welche das sind, das sehen wir uns an nach nur zwei musikalischen Highlights. Clock Clock warten auf uns mit Sorry und gleich danach im Anschluss Johannes Oerding. Mehr Glück als Verstand. Ich wünsche einen schönen guten Morgen.
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0: verstanden.
1: Johannes Oerding hier auf Radio 38 um 6.41 Uhr. An den letzten Tagen des Mais wird es nochmal so richtig schön am Sternenhimmel, denn es gibt nicht nur eins, sondern gleich zwei Himmels-Highlights. Sarah aus unserem Radio 38-Team, warum und wann lohnt sich der Blick in den Nachthimmel denn jetzt ganz besonders?
2: Uns stehen in den kommenden Tagen gleich zwei spannende Ereignisse bevor. Am Sonntag können wir einen Blue Moon bestaunen. Damit ist allerdings kein blauer Mond gemeint, so Brenda Frey. Sie ist wissenschaftliche Mitarbeiterin des Planetariums Wolfsburg.
3: Dieser Begriff bezeichnet in der Astronomie den zweiten Vollmond innerhalb eines Monats. Der Mond kreist ja innerhalb von 30 Tagen um die Erde, so ungefähr. Und deshalb kann das schon mal passieren, dass es dann innerhalb eines Kalendermonats eben zwei Vollmonde gibt. Und der Ausdruck, der stammt aus dem Englischen und steht eben für etwas Seltenes. Also once in a blue moon heißt alle Jubeljahre mal. Der nächste Blue Moon, der findet dann erst wieder am 31.12.2028 statt.
2: Neben dem Blue Moon können wir außerdem die beiden hellsten Planeten am Himmel bestaunen. Dabei scheint es so, als würden sich Venus und Jupiter immer näher kommen.
3: Ja, also die nähern sich scheinbar an. Die Planeten kreisen mit unterschiedlichen Geschwindigkeiten um die Sonne. Die Erde braucht dafür ein Jahr. Die Venus ist etwas schneller auf ihrer Reise um die Sonne und viel langsamer ist der Jupiter, der braucht fast 12 Jahre für eine Runde um die Sonne. Und weil die unterschiedlich schnell sind, scheint es von uns aus gesehen so, als wenn die sich annähern. Die größte Annäherung findet dann am 9.6. statt. Das nennt man astronomisch eine Konjunktion.
2: Besonders gut sichtbar ist das Schauspiel kurz nach Sonnenuntergang bei möglichst klarem Himmel. Wer freie Sicht Richtung Westen hat, dürfte die beiden hellen Planeten schnell entdecken können.
1: Jawohl, dann vielen Dank dafür, Sarah. Der 31. Mai bietet eine seltene Kombination aus Blue Moon und auffälliger Planetenkonstellation. Wer also gerne Sterne beobachtet, sollte diese Nacht auf jeden Fall nicht verpassen. Ihr hört Radio 38, wir verpassen ja auch nichts, und zwar eure Lieblingssongs. Sarah Larsson mit Lush Life. Ich wünsche einen schönen Freitag.

0: Justin Timberlake und Chris Stapleton, Say Something hier auf Radio 38. Um 6.54 Uhr wollen wir mal nichts unterschlagen hier. Wir schauen gleich wieder in die 80er Jahre mit unserem 80er Jahre Flashback. Kleiner Ausblick auf heute Abend. Um 19 Uhr wieder eine Stunde das Beste aus den 80ern hier auf Radio 38. Genau das Richtige, um ins Wochenende zu starten. Einen Vorgeschmack gibt's von Hall & Oates mit Private Eyes hier auf Radio 38 in rund 2,5 Minuten.
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0: Private Eyes von Hall & Oates hier auf Radio 38 um 7 Uhr.
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0: 11 Grad haben wir gemessen in Gifhorn am Mühlenmuseum, nochmal 11 Grad in Braunschweig am Altstadtmarkt und 11 Grad in Wolfsburg am Planetarium. Auch heute wieder Sonne satt, das Ganze bei bis zu 29 Grad, richtig schön wird's zum Abend hin. Da ziehen ein paar Wolken auf, die können örtlich auch ein paar vereinzelte Schauer mitbringen, vielleicht ein kleines Gewitter. Die Nacht zeigt sich ebenfalls eher bewölkt, mit ein paar vereinzelten Schauern dazwischen, bleibt aber recht mild mit 18 Grad im Schnitt.
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2: Ich bin Tine Klimach. Wird es bald ein Abkommen zum Iran-Krieg zwischen Teheran und Washington geben? Nach US-Berichten, wonach Unterhändler beider Seiten eine vorläufige Einigung erzielt hätten, heißt es aus dem Iran, ein Abkommen sei bislang weder fertiggestellt noch bestätigt. Auch US-Vizepräsident J.D. Vance erklärte, es sei noch nichts besiegelt.
3: Seit Wochen geht es hin und her. Eine Einigung sei nahe, wird verkündet, dann wird wieder gebombt. Fortschritte werden vermeldet und unterschriftsreife Abkommen. Dann dementiert der Iran das und die USA spielen die Sache wieder herunter. Ölpreise und Finanzmärkte reagieren fleißig mit. Gestern hieß es, ein Rahmenabkommen sei erzielt, das die Öffnung der Straße von Hormuz und Verhandlungen über Irans Atomprogramm beinhaltet. Der Iran wies das zurück. Aus den USA, Tina Eck.
2: Die Menschen in Deutschland müssen sich weiter auf hohe Verbraucherpreise einstellen. Im April hatte der Ölpreis infolge des Iran-Kriegs die Inflation auf 2,9% getrieben. Heute veröffentlicht das Statistische Bundesamt eine erste Schätzung zur Inflation im Mai. Zwar sollte der Tankrabatt für etwas Entlastung sorgen, Volkswirte erwarten aber, dass die höheren Energiekosten nach und nach auf die Preise für Nahrungsmittel sowie Dienstleistungen durchschlagen werden. Bisher gilt in der Regel, wenn man krank ist, ist man krank. Künftig sollen Beschäftigte sich auch nur teilweise arbeitsunfähig melden können. Die Einführung der Teilarbeitsunfähigkeit ist Bestandteil des Sparpakets zur Entlastung der gesetzlichen Krankenkassen. Aber die Kassenärzte warnen vor Problemen bei der Umsetzung.
4: Künftig soll es neben der klassischen Krankschreibung, also Komplettausfall, auch die Möglichkeit einer Arbeitsunfähigkeit zu 25, 50 oder 75% geben, wenn Beschäftigte sich in der Lage fühlen, teilweise weiterzuarbeiten. Entscheiden müssen das aber die Ärzte und hier sieht die Kassenärztliche Bundesvereinigung das Problem. Es sei einfach nicht leistbar, dass sich Praxen über die Arbeitsbedingungen jedes Einzelnen erkundigen. Und auch der bürokratische Aufwand würde erheblich steigen, so die Kritik. Diana Kramer, Nachrichtenredaktion.
2: In Deutschland wird das alkoholfreie Bier immer populärer. Inzwischen ist jeder 9. Liter Bier, der bei uns getrunken wird, alkoholfrei. Das zeigen Zahlen vom Deutschen Brauerbund für 2025. Im Vor-Corona-Jahr 2019 war erst jeder 12. Liter Bier alkoholfrei.
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0: Um 7:03 haben auch keine Staus, geblitzt wird aber. Und zwar in Braunschweig auf der Sudetenstraße, in Wolfsburg auf der Heinrich-Nordhoff-Straße, der Frankfurter Straße und dem Berliner Ring am Schillerteich. In Grasleben kann es toll werden auf der Forstfelder Straße, in Peine am Ottoshof und in Salzgitter-Lebenstedt auf der Straße zum Salzgittersee. Einmal Gebbertshagen, Reichenberger Straße, dann in Großdenkte auf der Leipziger Straße und in Schöningen auf der Bödenstedter Straße. Wenn ihr mehr gesehen habt, mehr Blitzer oder Staus, dann ruft uns an oder schickt uns eine WhatsApp-Nachricht unter der 0800 1x6 und 3x38. Eine gute Fahrt wünschen wir euch.
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0: Am Freitagmorgen, der auch schon wieder 29 Grad mit aufs Thermometer bringt. Wir sind tatsächlich im Sommer angelangt. Ja, und für Fußballfans ist der Sommer ja eigentlich eher immer so ein bisschen mau. Champions League ist jetzt noch, aber dann ist ja eigentlich eher immer Pause. Dieses Jahr haben wir zum Glück ja noch die WM. Aber falls eure Liebe zum Fußball über den Platz hinausgeht, da mal Ohren auf. Denn ein Stück Fußballkultur kommt zu uns in die Region. Er ist Fußballromantiker, Journalist und sogar Stadionsprecher. Und der Name sollte euch vielleicht geläufig sein. Arndt Zeigler kommt in den Landkreis Gifhorn, in unsere Region. Und mit dem spreche ich gleich und frage ihn mal, was er hier eigentlich zu suchen hat. Nach nur zwei Songs. Jetzt gibt's Jamiroquai mit Cosmic Girl. Ich wünsche einen schönen Freitag.
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0: Das ist Alex Warren mit Fever Dream hier auf Radio 38 um 11 Minuten nach 7. Ein Stück Fußballkultur kommt zu uns in die Region. Er ist Fußballromantiker, Journalist und Stadionsprecher. Arndt Zeigler kommt nach Wittingen im Landkreis Gifhorn. Mit seinem Programm Immer Glück ist Können ist er beim Unser aller Festival dabei. Vorher haben wir ihn im Gespräch. Ich sag mal hallo, Arndt.
1: Ja, hallo.
0: Ja, wir haben uns auf du geeinigt. Du kommst mit einem Programm in unsere Region. Worum geht's da?
1: Ja, das Programm soll eigentlich deutlich machen, welche Elemente am Fußball trotz allem weiterhin viel Spaß machen. Natürlich kommt Gianni Infantino im Programm vor, der ja einen großen Anteil hat daran, dass die WM so ist, wie sie ist. Aber eigentlich möchte ich mich auf die guten Sachen konzentrieren und warum Fußball uns so berührt und warum Fußball uns unser Leben lang so berührt vor allem.
0: Jawohl. Nächste Woche Dienstag bist du damit dann in Wittingen. Worauf dürfen sich Besuchende denn an diesem Abend freuen?
1: Es wird ein langer, bunter und lustiger und unterhaltsamer, aber auch ein bisschen nachdenklicher Fußballabend, an dem eigentlich mein Ziel ist, dass alle hinterher rausgehen und das Gefühl haben, sie wissen jetzt wieder ein bisschen genauer, warum sie Fußball so toll finden. Mhm. Das ist ja so eine leichte, so ein leichtes Fremdeln, was wir manchmal haben, wenn wir mit modernem Fußball zu tun haben. Es gibt viele, viele Phänomene, die uns Unbehagen machen und trotzdem ist Fußball halt immer noch Fußball und ich versuche so ein bisschen den Fußball zu feiern und versuche zu erreichen, dass alle Leute, wie gesagt, hinterher mit einem guten Gefühl rausgehen und sagen, Fußball ist schon doch toll.
0: Ja, das klingt doch nach einer guten Sache. Vielen Dank für die Zeit, Arndt, und bis dahin, wir wünschen auf jeden Fall einen schönen Tag und guten Auftritt.
1: Tschüss. Ja, wünsche ich auch.
0: 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Und sage ich, gut Kick, wir drücken die Daumen jetzt hier mit Cat Burns und Know That You're Not Alone. Schönen Freitag.

0: Jonas aus und Dennis Lloyd mit Diamonds um 7.19 Uhr. Genau die richtige Zeit für was Frisches um die Ohren.
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0: Tempo City um 7.22 Uhr. Bekommen zwei ehemalige VW-Mitarbeiter Schadensersatz oder nicht? Das entscheidet heute das Niedersächsische Landesarbeitsgericht und dabei geht es insgesamt um 7,5 Millionen Euro. Alle Einzelheiten dazu und Neuigkeiten aus der Region gibt es hier in rund 7 Minuten in unseren Regionalnachrichten.
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2: 13 Grad haben wir gemessen am Salzgittersee, nochmal 13 Grad in Helmstedt am Kloster St. Marienberg und 13 Grad in Bad Harzburg am Golfclub. Auch heute gibt's wieder Sonne satt, das Ganze mal bis zu 29 Grad. Schön wird's zum Abend hin. Da ziehen dann so ein paar Wolken auf, die können dann örtlich auch ein paar kleinere Schauer mit sich bringen, vielleicht sogar mal ein Gewitterchen. Die Nacht zeigt sich dann ebenfalls bewölkt mit ein paar vereinzelten Schauern dazwischen, bleibt aber recht mild mit 18 Grad im Schnitt. Der Radio 38 Wettertrend zeigt morgen ebenfalls viel Sonne, nur hier und da mal eine Wolke. Nach Regen sieht's bisher nicht aus, das Ganze bei 23 Grad. Sonntag auch abwechselnd Sonne und Wolken, weitestgehend trocken bei 24 Grad am Tage.
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3: Ich bin Paula Bayer. Einen schönen guten Morgen. Eine Fußgängerin ist in Salzgitterbad von einem E-Scooter-Fahrer umgerissen und verletzt worden. Die Polizei sucht nach Zeugen. Der Junge war vergangene Woche Montag auf dem Klesmerplatz unterwegs. Dort übersah laut Polizei die gespannte Hundeleine, die eine 83-Jährige in der Hand hielt. Es kam zum Zusammenstoß. Die Seniorin und ihr Hund fielen hin. Sie verletzte sich. Der Verursacher flüchtete. Er soll unter 16 Jahre alt und männlich gewesen sein. Er trug dunkle Kleidung. Die Polizei sucht nach Zeugen. Wer am Montagnachmittag etwas beobachtet hat, meldet sich bitte bei den Beamten in Salzgitterbad. Bekommen zwei ehemalige VW-Mitarbeiter Schadensersatz oder nicht? Das entscheidet heute das Niedersächsische Landesarbeitsgericht. Sie fordern insgesamt 7,5 Millionen Euro. Sie werfen dem Konzern vor, sie nach Hinweisen auf interne Missstände systematisch benachteiligt und unter Druck gesetzt zu haben, heißt

0: Bin ich auch noch klein? Bewegung muss sein. So heißt ein Projekt, das der Landkreis Gifhorn in Kindertagesstätten durchführt. Das Universitätsklinikum Hamburg-Eppendorf hat das Programm nun erstmals wissenschaftlich untersucht. Das Ergebnis der Wissenschaftler zeigt, dass sich die Motorik der Kinder deutlich verbessert. Landrat Philipp Raufs erklärt gegenüber Radio 38.
1: Die Schlüsse sind schon für uns, dass wenn wir Kinder zu Bewegung, zu mehr Bewegung motivieren, dass sie motorisch feinfühliger werden, dass sie motorisch besser sind und dass wir so auf dem Bildungsweg, und die Kita ist ja ein Teil des Bildungswegs von Kindern, dass sie dort einfach bessere Ergebnisse erzielen können und dass sie dort besser werden. Und das ist das, was uns antreibt, dass wir alle Kinder im Landkreis Gifhorn bestmöglich auf dann die Schule, die Grundschule oder den späteren Bildungsweg vorbereiten können.
0: Von September bis Januar untersuchten wissenschaftliche Mitarbeitende des UKE über 200 3- bis 6-Jährige, die an dem Projekt teilnahmen. Die Kinder mussten beispielsweise seitlich hin und her springen. Bereits seit 2018 führt der Landkreis Gifhorn das Bewegungsprojekt in wechselnden Kitas durch.
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3: Um 7:58 braucht ihr ein bisschen Geduld auf der A2 Richtung Magdeburg. Da haben wir stockenden Verkehr bis Stau zwischen Allerengersleben und Eilsleben in der Baustelle. Sonst weitestgehend freie Fahrt bis auf die Blitzer. In Braunschweig stehen sie auf der Sudetenstraße. In Wolfsburg Heinrich-Nordhoff-Straße, Frankfurter Straße und zweimal auf dem Berliner Ring am Schillerteich. In Grasleben kann es teuer werden auf der Forstfelder Straße, in Peine am Ottoshof, in Lebenstedt auf der Straße zum Salzgittersee und in Geppertshagen auf der Reichenberger Straße. Einmal Großdenkte, Leipziger Straße, in Schöningen auf der Büddenstädter Straße, auf der B6 zwischen Jährstedt und Kunigunde und nochmal B82 in Langelsheim. Wenn ihr mehr gesehen habt, mehr Blitzer oder Staus, und ruft uns an oder schickt uns eine WhatsApp-Nachricht unter der 0800 1x6 und 3x38. Eine gute Fahrt wünschen wir euch.
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3: Auf geht's in den Freitagmorgen mit euren Lieblingssongs. Jetzt hören wir hier Loi und Red Eyes. Schönen Tag wünsche ich.
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Cole ist das. Walking in Memphis. Hier auf Radio 38 um 10 nach halb 8. Und jetzt mit einem schönen Gruß an alle Swifties. Taylor Swift, The Fate of Ophelia.

0: Das sind The Beloved mit Sweet Harmony hier auf Radio 38 um 7.52 Uhr. Eine Sweet Harmony aus den 80ern gibt's gleich hier zu hören in unserem 80er-Jahre-Flashback. Wir hören die Fine Young Cannibals mit She Drives Me Crazy in rund 3 Minuten.
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0: She drives me crazy. Die Fine Young Cannibals hier auf Radio 38. Um eine Minute vor acht.
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0: 14 Grad haben wir gemessen in Wolfenbüttel am Lessingtheater, nochmal 14 Grad in Braunschweig am Stadion und 15 Grad in Peine am Schwansee. Auch heute gibt es wieder Sonne satt, das Ganze bei bis zu 29 Grad. Richtig schön wird's. Zum Abend hin, da ziehen so ein paar Wolken auf. Die können dann am späteren Abend auch örtlich ein paar Schauer mitbringen, vielleicht auch ein kleines Gewitter. Die Nacht zeigt sich ebenfalls eher bewölkt, mit so ein paar vereinzelten Schauern, aber bleibt recht mild mit 18 Grad im Schnitt.
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2: Ich bin Tine Klimach. Die Bundesregierung will am 8-Stunden-Tag rütteln. Statt der starren Begrenzung pro Tag soll es eine wöchentliche Höchstarbeitszeit geben. Mehr als jeder zweite Beschäftigte in Deutschland wünscht sich aber kürzere Arbeitszeiten, wie eine Umfrage des Deutschen Gewerkschaftsbundes zeigt.
3: Einkaufen, Haushalt, Kinder abholen, viele Beschäftigte haben nach der Arbeit noch jede Menge zu erledigen. Von den befragten Männern mit Kind wünschen sich sogar fast zwei Drittel kürzere Arbeitszeiten. Männer arbeiten laut der Umfrage im Schnitt gut 37 Stunden, Frauen rund 31 Stunden pro Woche. Etwa jede oder jeder dritte Befragte fühlt sich nach der Arbeit oft leer und ausgebrannt. Vom DGB heißt es zum Rütteln am 8-Stunden-Tag, wenn Beschäftigte bis zur Erschöpfung arbeiten, steigen nicht die Wachstumskräfte, sondern die Krankenstände und Unfallzahlen. Katrin Müller, Nachrichtenredaktion.
2: Die USA und der Iran nähern sich nach US-Angaben einer Einigung auf eine Verlängerung der Waffenruhe und weitere Verhandlungen. Bezüglich einer Absichtserklärung seien viele Fortschritte gemacht worden. Es werde aber noch an einigen Punkten gearbeitet, sagt US-Vizepräsident J.D. Vance. Ob allerdings US-Präsident Trump zustimmen wird, sei offen. Aus Teheran hieß es, eine vorläufige Einigung sei bisher nicht ausformuliert und dementsprechend auch nicht bestätigt. Eine Rakete des Raumfahrtunternehmens Blue Origin von Amazon-Gründer Jeff Bezos ist vor einem geplanten Start explodiert. Bei dem Test der unbemannten Rakete auf dem Weltraumbahnhof Cape Canaveral in Florida war auf einem Livestream eine große Explosion samt riesigem Feuerball zu sehen.
4: Die leistungsstarke Schwerrakete namens New Glenn hätte eigentlich frühestens in der kommenden Woche starten und 48 Satelliten ins All bringen sollen. Die Explosion nun ist ein großer Rückschlag für Blue Origin, das dem Unternehmen SpaceX von Tech-Milliardär Elon Musk in der kommerziellen Raumfahrt Konkurrenz machen will. Warum die Rakete explodierte, war zunächst noch völlig unklar. Eine Untersuchung laufe bereits, sagte Amazon-Gründer Bezos und kündigte auch an, wir werden wieder fliegen. Aus den USA, Christina Horsten.
2: Zum Sport. Der deutsche Tennisstar Alexander Zverev ist bei den French Open in der dritten Runde am Abend gefordert. Der Hamburger trifft als klarer Favorit auf den Franzosen Alice. Als einzige verbliebene deutsche Tennisspielerin ist Tamara Korpatsch im Einsatz. Sie bekommt es mit der favorisierten Ukrainerin Jelena Svitolina zu tun.
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0: Um 8:02 haben wir immer noch ein bisschen Berufsverkehr. Bringt noch etwas Zeit mit an den üblichen Stellen. Dann A2 Richtung Magdeburg. Stockender Verkehr bis Stau zwischen Allerengersleben und Alsleben in der Baustelle. Und geblitzt wird in Braunschweig auf der Sudetenstraße, in Wolfsburg, Heinrich-Nordhoff-Straße, Frankfurter Straße und zweimal auf dem Berliner Ring am Schillerteich. Einmal Grasleben auf der Forstfelder Straße, dann in Peine am Ottoshof, in Lebenstedt auf der Straße zum Salzgittersee und in Gebbertshagen auf der Reichenberger Straße. Bitte recht freundlich auf der K54 zwischen Ölbar am Weißen Wege und Lichtenberg, genauso in Großdenkte auf der Leipziger Straße und auch nochmal in Schöningen auf der Bödenstedter Straße. Wenn ihr mehr gesehen habt, mehr Blitzer oder Staus, dann ruft uns an oder schickt uns eine WhatsApp-Nachricht unter der 0800 1x6 und 3x38. Eine gute Fahrt wünschen wir euch.
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0: Das Wochenende steht vor der Tür. Das wird vom Wetter her schon mal richtig schön tagsüber, aber auch nachts wird es sehr schön, denn der Sternenhimmel, der gibt jetzt am Wochenende gleich nochmal zwei schöne Himmels-Highlights raus. Welche das sind, das schauen wir uns an nach nur zwei Songs. Wir hören A-Lock und Khalid mit Dive Into Me. Ich wünsche einen schönen Freitag.
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0: Michael Schulte, 5 a.m. hier auf Radio 38, um knapp 10 nach 8. Ja, an den letzten Tagen des Mais wird es nochmal richtig schön. Nicht nur an den Tagen wettertechnisch, nein, auch in den Nächten am Sternenhimmel wird es nochmal schön. Denn es gibt nicht nur eins, sondern gleich zwei Himmels-Highlights. Sarah aus unserem Radio 38-Team, warum und wann lohnt sich der Blick in den Nachthimmel denn jetzt ganz besonders?
1: Uns stehen in den kommenden Tagen gleich zwei spannende Ereignisse bevor. Am Sonntag können wir einen Blue Moon bestaunen. Damit ist allerdings kein blauer Mond gemeint, so Brenda Frey. Sie ist wissenschaftliche Mitarbeiterin des Planetariums Wolfsburg.
2: Dieser Begriff bezeichnet in der Astronomie den zweiten Vollmond innerhalb eines Monats. Der Mond kreist innerhalb von 30 Tagen um die Erde, so ungefähr. Und deshalb kann das schon mal passieren, dass es dann innerhalb eines Kalendermonats eben zwei Vollmonde gibt. Und der Ausdruck, der stammt aus dem Englischen und steht eben für etwas Seltenes. Also once in a blue moon heißt alle Jubeljahre mal. Der nächste Blue Moon, der findet dann erst wieder am 31.12.2028 statt.
1: Neben dem Blue Moon können wir außerdem die beiden hellsten Planeten am Himmel bestaunen. Dabei scheint es so, als würden sich Venus und Jupiter immer näher kommen.
2: Ja, also die nähern sich scheinbar an. Die Planeten kreisen mit unterschiedlichen Geschwindigkeiten um die Sonne. Die Erde braucht dafür ein Jahr. Die Venus ist etwas schneller auf ihrer Reise um die Sonne und viel langsamer ist der Jupiter, der braucht fast 12 Jahre für eine Runde um die Sonne. Und weil die unterschiedlich schnell sind, scheint es von uns aus gesehen so, als wenn die sich annähern. Die größte Annäherung findet dann am 9.6. statt. Das nennt man astronomisch eine Konjunktion.
1: Besonders gut sichtbar ist das Schauspiel kurz nach Sonnenuntergang bei möglichst klarem Himmel. Wer freie Sicht Richtung Westen hat, dürfte die beiden hellen Planeten schnell entdecken können.
0: Ja, dann vielen Dank dafür, Sarah. Sonntag, der 31. Mai, bietet eine seltene Kombination aus Blue Moon und auffälliger Planetenkonstellation. Wer also gerne Sterne beobachtet, der sollte diese Nacht auf jeden Fall nicht verpassen. Ihr hört Radio 38, wir sind die Region und jetzt gibt's hier Lionel Richie, Dancing on the Ceiling. Ich wünsche einen schönen Freitag.

Walking on Cars, Coldest Water hier auf Radio 38 um knapp 10 vor halb 9. Wir schauen auf Thermometer und die Straßen. Mit rund 15 Grad sind wir derzeit unterwegs. Auch heute gibt es wieder Sonne satt. Das Ganze bei bis zu 29 Grad. Ein richtig schöner Tag. Aber zum Abend, da ziehen so ein paar Wolken auf. Die können dann zum späteren Abend auch ein paar Schauer mitbringen. Vielleicht auch mal ein kleines Gewitter dazwischen. Die Nacht eher bewölkt. Mit so ein paar vereinzelten Schauern bleibt aber recht mild mit 18 Grad im Schnitt. Auf den Straßen sieht es gut aus. Größere Staus sehen wir nicht. Geblitzt wird. In Braunschweig auf der Sudetenstraße, in Wolfsburg, Heinrich-Nordhoff-Straße, Frankfurter Straße und Berliner Ring am Schillerteich. Einmal in Grasleben auf der Forstfelder Straße, dann in Peine am Ottoshof, in Lebenstedt auf der Straße zum Salzgittersee und in Gebhardshagen auf der Reichenberger Straße. Zwischen Ölbar am Weißen Wege und Lichtenberg kann es teuer werden auf der K54. Genauso in Großdenkte auf der Leipziger Straße und in Schöningen auf der Büttenstädter Straße. Wenn ihr mehr gesehen habt, Blitzer oder Staus, dann ruft uns an oder schickt uns eine WhatsApp-Nachricht 0800 1x6 und 3x38. Eine gute Fahrt jetzt mit End of Beginning von Joe.

0: Joe, hier auf Radio 38 um 8.23 Uhr. In Wolfenbüttel ist ein Mann in die Turnhalle der Schule am Teichgarten eingebrochen und hat bei seiner Flucht einen Menschen verletzt. Was da genau los war und Neuigkeiten aus der Region gibt's hier in rund 6 Minuten in unseren Regionalnachrichten.
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2: 16 Grad haben wir gemessen in Braunschweig am Rathaus, 17 Grad in Gifhorn am Humboldt-Gymnasium und nochmal 17 Grad in Salzgitterbad am Klesmerplatz. Ja, auch heute wieder Sonne satt, das Ganze mal bis zu 29 Grad. Zum Abend hin, da ziehen so ein paar Wolken auf, die können örtlich vielleicht auch ein paar Schauer mit sich bringen. Die Nacht zeigt sich bewölkt mit so ein paar vereinzelten Schauern dazwischen, bleibt aber recht mild mit 18 Grad im Schnitt.
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3: Ich bin Paula Bayer. Einen schönen guten Morgen. Ein Mann ist in Wolfenbüttel in die Turnhalle der Schule am Teichgarten eingebrochen und hat bei seiner Flucht einen Menschen verletzt. Wie die Polizei mitteilt, stahl der 22-Jährige am Dienstagmittag verschiedene Gegenstände aus einer Umkleidekabine. Einige Schüler beobachteten ihn bei der Tat und informierten einen Lehrer. Daraufhin versuchte der Täter auf einem E-Scooter zu fliehen. Der Lehrer verfolgte ihn auf einem Fahrrad und stellte den 22-Jährigen auf der Brücke zum Ententeich. Dort stieß er den 39-Jährigen von seinem Rad, wodurch dieser sich leicht verletzte. Der Lehrer konnte den Täter jedoch festhalten, bis die Polizei eintraf. Die Bestohlenen bekamen das Diebesgut noch vor Ort zurück. Gegen den 22-Jährigen wurde ein Strafverfahren eingeleitet. Auch in diesem Jahr bietet der Verkehrsverbund Braunschweig in Zusammenarbeit mit einigen Verkehrsunternehmen der Region den sogenannten Schulweg auf Probe an. Laura Schlottke aus der Radio 38 Aktuell Redaktion. Was ist das genau?
4: Bei der Aktion Schulweg auf Probe können Schülerinnen und Schüler der 1. bis 5. Klasse und ihre Eltern noch vor dem offiziellen Schulstart ihre neuen Schulwege mit Bus und Bahn erkunden. Und das innerhalb des VRB-Netzes kostenlos, wie der Verkehrsverbund Braunschweig mitteilt. Ab dem

0: Auswahl des Probetages ist zu beachten, dass die offiziellen Schulbusse nicht in den Ferienzeiten unterwegs sind. Wolfsburg darf sich weiterhin als Fairtrade-Stadt bezeichnen. Die internationale Kampagne Fairtrade Towns habe die Auszeichnung verlängert, da die Stadt weiterhin die 5 benötigten Kriterien erfülle, heißt es aus dem Rathaus. Dazu zählten ein Ratsbeschluss zur Förderung des fairen Handels und fair gehandelte Produkte in Geschäften und Restaurants. Unter dem Motto Global denken, lokal handeln setzt sich die Stadt schon seit einigen Jahren für fairen und nachhaltigen Handel ein und unterstützt damit die Nachhaltigkeitsziele der Vereinten Nationen. In Deutschland tragen aktuell rund 940 Städte, Gemeinden und Landkreise den Titel Fairtrade-Stadt.
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2: Um 8:58 haben wir keine wirklich großen Staus. Geblitzt wird aber ein bisschen. Und zwar stehen sie in Braunschweig auf der Sudetenstraße, in Wolfsburg, Heinrich-Nordhoff-Straße, Frankfurter Straße und Berliner Ring am Schillerteich. Bitte recht freundlich in Grasleben auf der Forstfelder Straße, in Peine am Ottoshof und in Lebenstedt auf der Straße zum Salzgittersee. Dann nochmal in Geppertshagen, Reichenberger Straße, auf der K54 zwischen Lichtenberg und Ölbar am Weißen Wege. Dann in Großdenkte auf der Leipziger Straße und in Schöningen auf der Büdenstädter Straße. Wenn ihr mehr gesehen habt, mehr Blitzer oder auch Staus, dann macht's wie immer, ruft uns an oder schickt uns eine WhatsApp-Nachricht. Unsere Nummer ist die 0800 1x6 und 3x38. Eine gute Fahrt wünschen wir euch.
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2: An einem sonnigen Freitagmorgen spielen wir doch mal sonnige Musik von den Brand New Heavies. You are the Universe. Ich wünsche einen schönen Freitag.
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0: Papa Roach. Wake-up calling hier auf Radio 38 um 8.52 Uhr. Wir gehen gleich wieder in die 80er Jahre und hören Mike and the Mechanics mit Silent Running in unserem 80er Jahre Flashback. Das Ganze in rund 2,5 Minuten.
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0: Das ist so richtig Sound der 80er. Mike and the Mechanics, Silent Running, hier auf Radio 38. Eine Minute von neun haben wir's.
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0: 18 Grad haben wir gemessen in Wolfsburg im Allerpark, nochmal 18 Grad in Wolfenbüttel an der Weißen Schanze und 18 Grad in Goslar an der Kaiserpfalz. Ja, heute wieder sehr sommerlich, bis zu 29 Grad kriegen wir zusammen. Es wird richtig schön zum Abend hin. Da ziehen so ein paar Wölkchen auf. Die können örtlich vielleicht auch ein paar kleinere Schauer mit sich bringen, vielleicht auch mal ein kleines Gewitter. Die Nacht zeigt sich eher bewölkt mit so ein paar vereinzelten Schauern dazwischen, bleibt aber recht mild mit 18 Grad im Schnitt.
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2: Ich bin Tine Klimach. Die aktuellen Kriege sorgen aller Voraussicht nach auch in den nächsten Monaten für steigende Preise. Im April hatte der Ölpreisschock infolge des Iran-Kriegs die Inflation auf 2,9% getrieben. Heute wird das Statistische Bundesamt eine erste Schätzung zur Inflation im Mai veröffentlichen.
3: Hohe Spritpreise, das erleben wir seit Wochen an den Tankstellen und auch die Unternehmen. Sie werden die gestiegenen Preise voraussichtlich in gewissem Maße an die Verbraucher weitergeben. Da sind sich Volkswirte sicher. Konkret heißt das, wenn das Anliefern der Milch in die Molkerei mehr kostet, da die Tankfüllung mehr kostet, müssen Milchbauern und Molkereien diese Mehrkosten wieder reinholen. Den Preis für den Liter Milch zu erhöhen ist da eine Möglichkeit. David Riemer, Nachrichtenredaktion.
2: In der Debatte um die Zukunft des 8-Stunden-Tags hat das arbeitgebernahe Institut der deutschen Wirtschaft vorgeschlagen, die Arbeitszeit zunächst nur für bestimmte Berufe auszuweiten. Mit Blick auf den Arbeitsschutz könnte man sich im ersten Schritt auf Beschäftigte konzentrieren, wo keine Gesundheitsrisiken drohen, die Bürobeschäftigten, sagte EW-Arbeitsmarktexperte Oliver Stettes den Funke-Zeitungen. Wer sich morgen auf den Weg in den Süden, also zum Beispiel nach Italien, aufmachen will, hat schlechte Karten. Ebenso diejenigen, die aus den Pfingstferien zurückkommen. Die Brenner-Autobahn wird wegen einer Demonstration komplett gesperrt. Und das dürfte auch heute schon für Probleme sorgen.
4: Ab morgen früh ist die Brenner-Autobahn dicht, also werden sich schon heute viele auf den Weg machen. Und das dürfte direkt auf der Autobahn, aber auch drumherum für Staus und Behinderungen sorgen. Am Sperrtag direkt dann wird es auf vielen der Ausweichstrecken nur im Schneckentempo vorangehen. Die Gemeinde Gries in Österreich will mit der Demo gegen die Verkehrsbelastung protestieren. Rund 15.000 Menschen leiden täglich unter Lärm, Feinstaub und überlasteten Straßen, lautet ihr Argument. Lea Matschuler, Nachrichtenredaktion.
2: Für seine Anschlagspläne auf ein Taylor Swift-Konzert und für die Bildung einer Terrorzelle ist ein 21-jähriger Islamist zu 15 Jahren Haft verurteilt worden. Das Landgericht Wiener Neustadt sah es als erwiesen an, dass der Österreicher mit nordmazedonischen Wurzeln im August 2024 Fans des US-Stars vor dem Ernst-Happel-Stadion in Wien attackieren wollte. Er war kurz vor dem Konzert nach dem Hinweis eines ausländischen Geheimdienstes festgenommen worden.
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0: Um 9:02 haben wir keine größeren Staus. Geblitzt wird aber. Und zwar in Braunschweig auf der Sudetenstraße, in Wolfsburg, Heinrich-Nordhoff-Straße, Frankfurter Straße und Berliner Ring am Schillerteich. Einer in Grasleben auf der Forstfelder Straße. Dann in Wendeburg in der Hornsinke, in Peine am Ottoshof, in Lebenstedt auf der Straße zum Salzgittersee und in Gebertshagen auf der Reichenberger Straße. Einmal Ottfriesen auf der Hauptstraße, dann nochmal in Großdenkte auf der Leipziger Straße. Auf der L510 zwischen Liebenburg und Großdören kann es teuer werden, hat uns Joachim gemeldet. Joachim, vielen Dank dafür. Gute Weiterfahrt, schönes Wochenende jetzt schon mal. Dann ein Stückchen weiter, auf der B6 in Goslar-Bassgeige kann es teuer werden, genauso auf der K1 in Höhe-Ohlhof und letzten haben wir noch gefunden in Schöningen auf der Bödenstädter Straße. Wenn ihr mehr gesehen habt, Blitzer oder Staus, ruft uns an oder schickt uns eine WhatsApp-Nachricht unter der 0800 1x6 und 3x die 38. Eine gute Fahrt wünschen wir euch.
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0: Und Nordzucker ist tief in die roten Zahlen gerutscht, trotz guter Rübenernte. Die niedersächsische Tourismusbranche steckt in einem Tief, aber Braunschweig hat die Bestnote in der Daseinsvorsorge bekommen. Alle Einzelheiten dazu gibt's jetzt gleich hier in der Radio 38 Wirtschaft. Das Ganze nach nur zwei Songs. Wir hören Harry Styles mit American Girls. Ich wünsche einen schönen Freitag.
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0: Nummers um 10 nach 9 und wir schauen in die Welt der Wirtschaft.
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2: Nordzucker ist tief in die roten Zahlen gerutscht, trotz guter Rübenernte. Wie der Zuckerproduzent in Braunschweig mitteilt, habe das Unternehmen im vergangenen Geschäftsjahr 2025/26 einen operativen Verlust von 226 Millionen Euro verbucht. Im Vorjahr waren es noch 100 Millionen Euro Gewinn. Zwei sehr hohe Ernten in Folge in Europa hätten ein deutliches Überangebot verursacht, das die Preise massiv unter Druck gesetzt habe, so Vorstandschef Lars Gorissen. Hinzu komme ein rückläufiger Zuckerkonsum. Mit einem Gewinn rechnet das Unternehmen erst wieder im kommenden Geschäftsjahr 2027/28. Braunschweig hat die Bestnote in der Daseinsvorsorge bekommen. Das ergab ein Gutachten des Instituts der deutschen Wirtschaft. Dabei schnitt Braunschweig insgesamt mit sehr gut ab und landete unter 11.000 deutschen Kommunen auf Platz 102. Dieses Ergebnis sei Auszeichnung und Verpflichtung zugleich, so Oberbürgermeister Thorsten Kornblum. Das Gutachten enthält die Kategorien Bildung, Gesundheit, Mobilität, Digitalisierung und Freizeit. Die Autoren untersuchten Einzelindikatoren wie die Anzahl an Kita-Plätzen, Apotheken oder die Qualität des Nahverkehrs. Die niedersächsische Tourismusbranche steckt in einem Tief. Das ergibt die aktuelle Frühjahrsumfrage der Industrie- und Handelskammer Niedersachsen unter 400 Betrieben. Die Betriebe im Gastgewerbe nennen die Preise für Energie, Lebensmittel und Rohstoffe als größte Risiken. Einerseits bereite der hohe Kostendruck vielen Unternehmen Sorge. Andererseits achteten viele Urlauberinnen und Urlauber genauer darauf, wo und wie viel Geld sie etwa für Übernachtung, Speisen und Erholung ausgeben, erklärt die IHK-Hauptgeschäftsführerin Monika Scherf. Hoffnung gibt es dennoch. Angesichts steigender Preise für Flugreisen und der geopolitischen Unsicherheiten rechnet die IHK damit, dass wieder mehr Menschen im Inland Urlaub machen.
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David Guetta und One Republic hier auf Radio 38 um 8:15. Wir schauen mal aufs Thermometer und auf die Straßen. Mit rund 18 Grad sind wir derzeit unterwegs. Auch heute wird wieder richtig schön sonnig werden. Das Ganze bei bis zu 29 Grad. Zum Abend hin, da ziehen so ein paar Wolken auf. Die können örtlich vielleicht auch ein paar Schauer mit sich bringen. Vielleicht auch ein kleines Gewitter. Die Nacht zeigt sich eher bewölkt mit ein paar vereinzelten Schauern. Bleibt aber recht mild mit 18 Grad im Schnitt. Auf den Straßen, da sieht es insgesamt noch ganz gut aus. A2 Hannover Richtung Braunschweig, da haben wir so ein bisschen stockenden Verkehr in Höhe Wartenbüttel. Sonst weitestgehend freie Fahrt, bis auf die Blitzer. In Braunschweig stehen sie auf der Sudetenstraße. In Wolfsburg Heinrich-Nordhoff-Straße, Frankfurter Straße und Berliner Ring am Schillerteich. Dann in Grasleben auf der Forstfelder Straße. In Wendeburg in der Hornsinke und in Peine am Ottoshof. In Salzgitter-Lebenstedt kann es teuer werden auf der Straße zum Salzgittersee. In Geppertshagen auf der Reichenberger Straße und in Ottfriesen auf der Hauptstraße. Einmal Großdengte, Leipziger Straße, dann L510 zwischen Liebenburg und Großdören. Auf der B6 in Goslar-Bassgeige und der K1 in Höhe Ohlhof. Wenn ihr mehr gesehen habt, Blitzer oder Staus, ruft uns an oder schickt uns eine WhatsApp-Nachricht unter der 0800 1x6 und 3x38. Eine gute Fahrt wünschen wir euch jetzt mit Hayley Steinfeld und Blood Pop, Capital Letters.

0: Donner mit Hang Up hier auf Radio 38 um 9.23 Uhr. Bekommen zwei ehemalige VW-Mitarbeiter Schadensersatz oder nicht? Das entscheidet heute das Niedersächsische Landesarbeitsgericht. Die Forderung geht um 7,5 Millionen Euro. Alle Einzelheiten dazu und Neuigkeiten aus der Region gibt es hier in rund 6 Minuten in unseren Regionalnachrichten.
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1: Adam Lambert, Ghost Town, hier auf Radio 38 um 9:30.
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1: 19 Grad haben wir gemessen in Erkerode am Kindergarten, 20 Grad in Barbecker an der Freiwilligen Feuerwehr und nochmal 20 Grad in Warsbüttel beim MTV. Auch heute wieder Sonne satt, das Ganze bei bis zu 29 Grad. Mit Regen ist heute am Tage nicht wirklich zu rechnen. Gegen Abend, da ziehen ein paar Wolken auf, die können örtlich auch ein paar Schauer mit sich bringen, vielleicht ein kleines Gewitter. Die Nacht zeigt sich ebenfalls bewölkt, mit so ein paar vereinzelten Schauern dazwischen, bleibt aber recht mild mit 18 Grad im Schnitt.
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3: Ich bin Paula Bayer. Einen schönen guten Morgen. Eine Fußgängerin ist in Salzgitterbad von einem E-Scooter-Fahrer umgerissen und verletzt worden. Die Polizei sucht nach Zeugen. Der Junge war vergangene Woche Montag auf dem Klesmerplatz unterwegs. Dort übersah laut Polizei die gespannte Hundeleine, die eine 83-Jährige in der Hand hielt. Es kam zum Zusammenhang.

0: Landesarbeitsgericht. Sie fordern insgesamt 7,5 Millionen Euro. Sie werfen dem Konzern vor, sie nach Hinweisen auf interne Missstände systematisch benachteiligt und unter Druck gesetzt zu haben, heißt es in der Anklage. Die Kläger hätten gesundheitsgefährdende Ausdünstungen bei den Hochdächern von 2 Fahrzeugmodellen beanstandet. VW streitet die Mängel an den Bauteilen und die Benachteiligung der Angestellten ab. Den beiden wurde inzwischen gekündigt. Vor dem Arbeitsgericht Braunschweig hatten sie keinen Erfolg mit ihrer Klage. Jetzt entscheidet das Gericht in Hannover. Bin ich auch noch klein? Bewegung muss sein. So heißt ein Projekt, das der Landkreis Gifhorn in Kindertagesstätten durchführt. Das Universitätsklinikum Hamburg-Eppendorf hat das Programm nun erstmals wissenschaftlich untersucht. Das Ergebnis der Wissenschaftler zeigt, dass sich die Motorik der Kinder deutlich verbessert. Landrat Philipp Rauhs erklärt gegenüber Radio 38.
1: Die Schlüsse sind schon für uns, dass wenn wir Kinder zu Bewegung, zu mehr Bewegung motivieren, dass sie motorisch feinfühliger werden, dass sie motorisch besser sind und dass wir so auf dem Bildungsweg, und die Kita ist ja ein Teil des Bildungswegs von Kindern, dass sie dort einfach bessere Ergebnisse erzielen können und dass sie dort besser werden. Und das ist das, was uns antreibt, dass wir alle Kinder im Landkreis Gifhorn bestmöglich auf dann die Schule, die Grundschule oder den späteren Bildungsweg vorbereiten können.
0: Von September bis Januar untersuchten wissenschaftliche Mitarbeitende des UKE über 200 3- bis 6-Jährige, die an dem Projekt teilnahmen. Die Kinder mussten beispielsweise seitlich hin und her springen. Bereits seit 2018 führt der Landkreis Gifhorn das Bewegungsprojekt in wechselnden Kitas durch.
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3: Um 9:54 sieht's gut aus auf den Straßen. Ein bisschen stockenden Verkehr gibt's auf der A2 Richtung Magdeburg vor Eilsleben. Sonst sehen wir nur Blitzer. In Braunschweig auf der Sudetenstraße und der Weserstraße. Dann nochmal in Wolfsburg, Heinrich-Nordhoff-Straße, Frankfurter Straße und Berliner Ring am Schillerteich. In Grasleben auf der Forsfelder Straße, in Wendeburg auf der Hornsinke und in Peine am Ottoshof. Dann in Lebenstedt immer noch Straße zum Salzgittersee, in Geppertshagen auf der Reichenberger Straße und in Ottfriesen auf der Hauptstraße. Einmal in Großdenkte, Leipziger Straße und letzter auf der L510 zwischen Liebenburg und Großdören. Aber wenn ihr mehr gesehen habt, Blitzer oder Staus, macht's wie immer, ruft uns an, schickt uns eine WhatsApp-Nachricht 0800 1x6 und 3x die 38. Eine gute Fahrt wünschen wir euch.
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3: Wir rutschen durch den Freitagmorgen mit ganz viel Sonne und natürlich euren Lieblingssongs jetzt und mit Loy News. Ich wünsche einen schönen Freitag.
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0: Neil Horan um knapp 5 vor 10 und wir gehen gleich wieder zurück in die 80er Jahre mit the one and only Herbert Grönemeyer und Männer in rund 3 Minuten.
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0: 90ern, in den Nullern und auch 2026 wissen wir immer noch nicht so richtig, wann ist ein Mann ein Mann. Also zumindest die Uhrzeit sollte er lesen können. 1:01 haben wir's.
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0: 21 Grad haben wir gemessen in Badorf an der Burg, 20 Grad in Schwiechelt am Schießstand und 21 Grad in Orum auf dem Sportplatz. Ja, auch heute wieder Sonne satt, das Ganze bei bis zu 29 Grad, richtig schön zum Abend hin. Da ziehen dann so ein paar Wolken auf, die können örtlich vielleicht auch mal einen kleineren Schauer mitbringen, vielleicht ein kleines Gewitterchen. Die Nacht zeigt sich ebenfalls bewölkt, mit so ein paar vereinzelten Schauern, bleibt aber recht mild mit 18 Grad im Schnitt.
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2: Ich bin Tine Klimach. Wird es bald ein Abkommen zum Iran-Krieg zwischen Teheran und Washington geben? Nach US-Berichten, wonach Unterhändler beider Seiten eine vorläufige Einigung erzielt hätten, heißt es aus dem Iran, ein Abkommen sei bislang weder fertiggestellt noch bestätigt. Auch US-Vizepräsident J.D. Vance erklärte, es sei noch nichts besiegelt.
3: Seit Wochen geht es hin und her. Eine Einigung sei nahe, wird verkündet, dann wird wieder gebombt. Fortschritte werden vermeldet und unterschriftsreife Abkommen. Dann dementiert der Iran das und die USA spielen die Sache wieder herunter. Ölpreise und Finanzmärkte reagieren fleißig mit. Gestern hieß es, ein Rahmenabkommen sei erzielt, das die Öffnung der Straße von Hormuz und Verhandlungen über Irans Atomprogramm beinhaltet. Der Iran wies das zurück. Aus den USA, Tina Eck.
2: Die Menschen in Deutschland müssen sich weiter auf hohe Verbraucherpreise einstellen. Im April hatte der Ölpreis infolge des Iran-Kriegs die Inflation auf 2,9% getrieben. Heute veröffentlicht das Statistische Bundesamt eine erste Schätzung zur Inflation im Mai. Zwar sollte der Tankrabatt für etwas Entlastung sorgen, Volkswirte erwarten aber, dass die höheren Energiekosten nach und nach auf die Preise für Nahrungsmittel sowie Dienstleistungen durchschlagen werden. Bisher gilt in der Regel, wenn man krank ist, ist man krank. Künftig sollen Beschäftigte sich auch nur teilweise arbeitsunfähig melden können. Die Einführung der Teilarbeitsunfähigkeit ist Bestandteil des Sparpakets zur Entlastung der gesetzlichen Krankenkassen. Aber die Kassenärzte warnen vor Problemen bei der Umsetzung.
4: Künftig soll es neben der klassischen Krankschreibung, also Komplettausfall, auch die Möglichkeit einer Arbeitsunfähigkeit zu 25, 50 oder 75% geben, wenn Beschäftigte sich in der Lage fühlen, teilweise weiterzuarbeiten. Entscheiden müssen das aber die Ärzte und hier sieht die Kassenärztliche Bundesvereinigung das Problem. Es sei einfach nicht leistbar, dass sich Praxen über die Arbeitsbedingungen jedes Einzelnen erkundigen. Und auch der bürokratische Aufwand würde erheblich steigen, so die Kritik. Diana Kramer, Nachrichtenredaktion.
2: In Deutschland wird das alkoholfreie Bier immer populärer. Inzwischen ist jeder 9. Liter Bier, der bei uns getrunken wird, alkoholfrei. Das zeigen Zahlen vom Deutschen Brauerbund für 2025. Im Vor-Corona-Jahr 2019 war erst jeder 12. Liter Bier alkoholfrei.
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0: Um 10:02 sieht's ganz gut aus auf den Straßen. Ein bisschen Geduld auf der A2 Richtung Magdeburg. Da haben wir etwas stockenden Verkehr vor Alsleben. Sonst sehen wir noch Blitzer. In Braunschweig auf der Sudetenstraße und der Weserstraße. Dann nochmal Berliner Straße in Gliesmarode. In Wolfsburg Heinrich-Nordhoff-Straße, Frankfurter Straße und Berliner Ring am Schillerteich. In Grasleben auf der Forstfelder Straße und in Wendeburg in der Hornsinke. Einmal Peine am Ottoshof, dann in Lebenstedt auf der Straße zum Salzgittersee und in Gebertshagen auf der Reichenberger Straße. In Ottfriesen stehen sie auf der Hauptstraße, in Großdenkte auf der Leipziger Straße und nochmal auf der L510 zwischen Liebenburg und Großdöhren. Aber wenn ihr mehr gesehen habt, Blitzer oder Staus, macht's wie immer, ruft uns an oder schickt uns eine WhatsApp-Nachricht unter der 0800 1x6 und 3x38. Eine gute Fahrt wünschen wir euch.
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0: Lovely and Pain, Rita Ora mit For You hier auf Radio 38 um knapp 10:55.
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2: 22 Grad haben wir gemessen in Bevenrode bei den Sportfreunden Braunschweig. Nochmal 22 Grad in Barnsdorf an der Freiwilligen Feuerwehr und 22 Grad in Großschwülper am Waldkindergarten. Ja, auch heute wieder Sonne satt, das Ganze bei bis zu 29 Grad. Weitestgehend trocken gehen wir durch den Tag zum Abend hin. Da ziehen so ein paar Wolken auf. Die können örtlich auch ein paar kleinere Schauer mit sich bringen, vielleicht ein Gewitterchen. Die Nacht zeigt sich auch so ein bisschen bewölkter mit ein paar vereinzelten Schauern dazwischen. Bleibt aber recht mild mit 18 Grad im Schnitt.
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3: Ich bin Paula Bayer. Einen schönen guten Tag. Eine Fußgängerin ist in Salzgitterbad von einem E-Scooter-Fahrer umgerissen und verletzt worden. Die Polizei sucht nach Zeugen. Der Junge war vergangene Woche Montag auf dem Klesmerplatz unterwegs. Dort übersah laut Polizei die gespannte Hundeleine, die eine 83-Jährige in der Hand hielt. Es kam zum Zusammenstoß. Die Seniorin und ihr Hund fielen hin. Sie verletzte sich. Der Verursacher flüchtete. Er soll unter 16 Jahre alt und männlich gewesen sein. Er trug dunkle Kleidung. Die Polizei sucht nach Zeugen. Wer am Montagnachmittag etwas beobachtet hat, meldet sich bitte bei den Beamten in Salzgitterbad. Bekommen zwei ehemalige VW-Mitarbeiter Schadensersatz oder nicht? Das entscheidet heute das Niedersächsische Landesarbeitsgericht. Sie fordern insgesamt 7,5 Millionen Euro. Sie werfen dem Konzern vor, sie nach Hinweisen auf interne Missstände systematisch benachteiligt und unter Druck gesetzt zu haben, heißt es in der Anklage. Die Kläger hätten gesundheitsgefährdende Ausdünstungen bei den Hochdächern von zwei Fahrzeugmodellen beanstandet. VW streitet die Mängel an den Bauteilen und die Benachteiligung der Angestellten ab. Den beiden wurde inzwischen gekündigt. Vor dem Arbeitsgericht Braunschweig hatten sie keinen Erfolg mit ihrer Klage. Jetzt entscheidet das Gericht in Hannover. Bin ich auch noch klein? Bewegung muss sein. So heißt ein Projekt, das der Landkreis Gifhorn in Kindertagesstätten durchführt. Das Universitätsklinikum Hamburg-Eppendorf hat das Programm nun erstmals wissenschaftlich untersucht. Das Ergebnis der Wissenschaftler zeigt, dass sich die Motorik der Kinder deutlich verbessert. Landrat Philipp Raulfs erklärt gegenüber Radio 38.
4: Die Schlüsse sind schon für uns, dass wenn

0: Bis Januar untersuchten wissenschaftliche Mitarbeitende des UKE über 200 3- bis 6-Jährige, die an dem Projekt teilnahmen. Die Kinder mussten beispielsweise seitlich hin und her springen. Bereits seit 2018 führt der Landkreis Gifhorn das Bewegungsprojekt in wechselnden Kitas durch.
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2: Um 11:03 sieht ganz gut aus. Ein bisschen Geduld braucht ihr auf der A2 Richtung Magdeburg. Etwas stockender Verkehr vor Eilsleben. Und nochmal auf der A2 Hannover Richtung Braunschweig. Da stockt es ein bisschen zwischen Wartenbüttel und dem Kreuz Braunschweig-Nord. Sonst nur Blitzer. In Braunschweig, Sudetenstraße, Weserstraße und auf der Stettinstraße. Den hat Ralf gemeldet. Ralf, vielen Dank dafür. Gute Weiterfahrt. Schönes Wochenende. In Wolfsburg, Heinrich-Nordhoff-Straße, Frankfurter Straße, Berliner Ring am Schillerteich und nochmal ein Wendschott auf dem Lüneburger Ring. In Grasleben auf der Forstfelder Straße, in Wendeburg in der Hornsinke und in Peine am Ottoshof. Dann in Salzgitter, einmal Lebenstedt auf der Straße zum Salzgittersee und in Bad auf der Braunschweiger Straße. Genauso in Gippertshagen auf der Reichenberger Straße, in Ottfriesen auf der Hauptstraße und in Groß Denkte auf der Leipziger Straße. Einmal L510 zwischen Liebenburg und Großdüren und nochmal in Warberg auf dem Steinweg. Den hat Gerd gemeldet. Gerd, auch dir vielen Dank. Gute Weiterfahrt, schönes Wochenende. Wenn ihr mehr gesehen habt, Blitzer oder Staus, ruft uns an oder schickt uns eine WhatsApp-Nachricht unter der 0800 1x6 und 3x38. Eine gute Fahrt wünschen wir euch.
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0: Lizzo, About Damn Time. Und wo wir schon beim Thema sind, die Time ist 10.52 Uhr und wir gucken hier gleich wieder in die 80er Jahre mit unserem 80er Flashback. Paul Young wartet auf uns, Love of the Common People, in rund 3 Minuten.
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0: Florian Young ist das. Love of the Common People hier auf Radio 38. Um eine Minute vor 11.
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0: 23 Grad haben wir gemessen in Ringelheim im Schlosspark, nochmal 23 Grad in Hordorf am Gemeinschaftshaus und 23 Grad in Köchingen an der St. Marienkirche. Ja, schön heute wieder. Viel Sonne, das Ganze bei bis zu 29 Grad, weitestgehend wolkenfrei und auch ohne größeren Regen. Zum Abend hin, da ziehen so ein paar Wolken auf, die können örtlich dann auch ein paar Schauer mit sich bringen, vielleicht ein kleines Gewitter auch dabei. Die Nacht eher bewölkt, mit ein paar vereinzelten Schauern dazwischen, aber recht mild mit 18 Grad im Schnitt.
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2: Ich bin Tine Klimach. Die Zahl der Arbeitslosen in Deutschland ist im Mai wieder unter die 3-Millionen-Marke gesunken. 2,95 Millionen Menschen waren laut Bundesagentur für Arbeit ohne Job. 58.000 weniger als im Vormonat. Die Arbeitslosenquote liegt jetzt bei 6,3%.
3: Im Mai geht die Arbeitslosenzahl üblicherweise zurück, weil es wieder mehr Jobs draußen gibt, etwa auf dem Bau. Diese Frühjahrsbelebung sei aber dieses Jahr nicht wirklich in Fahrt gekommen, so die Chefin der Bundesagentur für Arbeit, Nahles. Der Rückgang komme eher von einem schwachen April als von einem starken Mai. Weiter gibt es 31.000 Arbeitslose mehr als letztes Jahr. Es sei weiter keine Trendwende in Sicht, so Nahles. Aus Nürnberg, Janina Singer.
2: Der frühere Bundesverkehrsminister Andreas Scheuer soll sich wegen des Vorwurfs einer Falschaussage im Zusammenhang mit der gescheiterten Pkw-Maut vor Gericht verantworten. Das Landgericht Berlin hat eine entsprechende Anklage zugelassen, wie eine Gerichtssprecherin mitteilte. Die Berliner Staatsanwaltschaft wirft dem 51-Jährigen vor dem Mautuntersuchungsausschuss des Bundestages gelogen zu haben. Der ehemalige CSU-Minister weist den Vorwurf zurück. Die Bundesregierung will am 8-Stunden-Tag rütteln. Statt der starren Begrenzung pro Tag soll es eine wöchentliche Höchstarbeitszeit geben. Mehr als jeder zweite Beschäftigte in Deutschland wünscht sich aber kürzere Arbeitszeiten, wie eine Umfrage des Deutschen Gewerkschaftsbundes zeigt.
4: Einkaufen, Haushalt, Kinder abholen. Viele Beschäftigte haben nach der Arbeit noch jede Menge zu erledigen. Von den befragten Männern mit Kind wünschen sich sogar fast zwei Drittel kürzere Arbeitszeiten. Männer arbeiten laut der Umfrage im Schnitt gut 37 Stunden, Frauen rund 31 Stunden pro Woche. Etwa jede oder jeder dritte Befragte fühlt sich nach der Arbeit oft leer und ausgebrannt. Vom DGB heißt es zum Rütteln am 8-Stunden-Tag, wenn Beschäftigte bis zur Erschöpfung arbeiten, steigen nicht die Wachstumskräfte, sondern die Krankenstände und Unfallzahlen. Katrin Müller, Nachrichtenredaktion.
2: Der Fahrdienstleister Uber führt in Deutschland eine neue App-Funktion ein, die es Fahrgästen erlaubt, während der Fahrt den Ton im Auto aufzuzeichnen. Uber möchte damit das Sicherheitsgefühl der Nutzerinnen und Nutzer stärken und eine zusätzliche Schutzebene etablieren. Es gibt bereits Funktionen wie das Teilen des Standorts oder ein Notruf. Die Audioaufnahme wird ab sofort schrittweise bundesweit ausgerollt.
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0: Um 11:02 sieht's allgemein ganz gut aus auf den Straßen. Ein bisschen Geduld auf der A2 Hannover Richtung Braunschweig. Da haben wir etwas stockenden Verkehr zwischen Braunschweig-Watenbüttel und dem Kreuz Braunschweig-Nord. Blitzer gibt's. Und zwar in Braunschweig auf der Sudeten. Straße, Weserstraße und Stettinstraße, in Wolfsburg auf der Heinrich-Nordhoff-Straße, der Frankfurter Straße und nochmal in Wendschott auf dem Lüneburger Ring, einmal in Grasleben auf der Vorsfelder-Straße, in Wendeburg in der Hornsinke und in Peine am Ottoshof, dann in Salzgitter, einmal Lebenstedt auf der Straße zum Salzgittersee und in Bad auf der Braunschweiger Straße, in Gebbertshagen, Reichenberger Straße, in Ottfriesen auf der Hauptstraße und in Großdenkter auf der Leipziger Straße, dann auf der L510 zwischen Liebenburg und Großdören und nochmal am Tekenberg bei Wohlsdorf. Wenn ihr mehr gesehen habt, Blitzer oder Staus, ruft uns an oder schickt uns eine WhatsApp-Nachricht unter der 0800 1x6 und 3x die 38. Eine gute Fahrt wünschen wir euch.
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1: In Gifhorn heißt es wieder, schnappt euch eure Inline-Skates. Heute Abend laden der MTV Gifhorn und die Stadt zur Skate Night ein. Treffen ist ab 19.30 Uhr an der Sportstätte Flutmulde. Los geht es um 20 Uhr. Auf 12 Kilometern geht es einmal rund um die Innenstadt. Mitmachen können jung und alt, die Teilnahme ist kostenfrei. Der Seliger Park mitten in Wolfenbüttel wird wieder zu einer Festivalbühne. Ab heute vereint das Summertime Festival Musik, Kultur und soziales Engagement. Noch bis morgen sorgen regionale und überregionale Bands auf drei Bühnen für sommerliche Stimmung. Mit dabei sind unter anderem Il Civetto. Dazu gibt es ein Rahmenprogramm für Groß und Klein und natürlich auch ein kulinarisches Angebot. Handgemacht, kunstvoll und einzigartig. Beim Handmade Art Festival in Peine präsentieren Kunsthandwerker aus der Region und darüber hinaus ihre Werke. Noch bis morgen können Besucher auf dem historischen Marktplatz und einem großen Teil der breiten Straße handgemachten Schmuck, Keramik und Holzarbeiten sowie Spezialitäten wie Honig, Gewürze und vieles mehr entdecken. Das Handmade Art Festival ist jeweils von 11 bis 18 Uhr geöffnet. Musikalisch wird es auch in Braunschweig. Das Baskers kombiniert Straßenmusik und Streetfood. Bei Norddeutschlands größtem Straßenmusikfestival wird die Innenstadt ab heute noch bis Sonntag zu einer Open-Air-Musikmeile. Ob Funk, Blues oder Indie-Pop, da ist für jeden was dabei. Aber es gibt nicht nur musikalische Leckerbissen. Zahlreiche Foodtrucks versorgen euch das ganze Wochenende mit kulinarischen Highlights von Falafel über Eis bis hin zu Burritos und Burgern. Weitere Veranstaltungstipps gibt's natürlich auch immer auf radio38.de. Und wenn ihr auch mal einen Tipp habt, dann schreibt uns an waswannwo@radio38.de.
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2: 24 Grad haben wir gemessen in Braunschweig am Inselwall, nochmal 24 Grad in Sickte am TSV Sportheim und 24 Grad in Geppertshagen an der Wasserburg. Auch heute wieder Sonne satt, das Ganze bei bis zu 29 Grad zum Abend. Da ziehen so ein paar Wolken auf, die können örtlich auch ein paar kleinere Schauer mit sich bringen, vielleicht ein kleines Gewitter. Die Nacht eher bewölkt mit so ein paar vereinzelten Schauern, bleibt aber recht mild mit 18 Grad im Schnitt.
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3: Ich bin Paula Bayer. Einen schönen guten Tag. In Gifhorn wurden mehrere Autos zerkratzt. Die Polizei sucht nach Zeugen. Zwischen dem 20. und 22. Mai haben Unbekannte rund um den Isenbüttler Weg, den Karl-Gördeler Ring und den Großen Kamp zugeschlagen, heißt es in einer Polizeimitteilung. Auch in Nebenstraßen wurden Stand jetzt 7 Autos zerkratzt. Möglicherweise gibt es auch weitere Fälle. Wer zwischen den beiden Tagen etwas beobachtet oder gehört hat, meldet sich bitte bei der Polizei Gifhorn. Wegen akuter Sicherheitsmängel hat die Polizei einen LKW mit Anhänger auf der A7 bei Derneburg gestoppt. Das Gespann fiel den Beamten am Dienstag auf, weil der Anhänger stark versetzt in der Spur lief. Laut Polizei ging es von dort direkt zum TÜV in Hildesheim. Dort kam raus, dass die Bremsen kaputt sind, eine Achse verschoben und noch dazu ein Reifen kaputt ist. Der Mann durfte nicht mehr weiterfahren. Er wurde unter polizeilicher Begleitung zu einer Werkstatt transportiert. Erst nach einer kompletten Reparatur darf er wieder in den Straßenverkehr. Das Wissenschaftsfenster am Waisenhausdamm bleibt der Braunschweiger Innenstadt erhalten. Nach 2 erfolgreichen Jahren bleibt es auch im kommenden Jahr geöffnet, heißt das aus dem Rathaus. Rund 2000 Besucher haben sich die Ausstellungsfläche bereits angeschaut. Ziel ist es, dort Forschungsergebnisse für Bürgerinnen und Bürger verständlich zu machen und das durch verschiedene Methoden wie Escape Games und Live Talks sowie einer Science Watch Party und Workshops. Daran beteiligen sich verschiedene Institutionen, beispielsweise die TU Braunschweig, das Thünen-Institut, das Pheno oder auch das Helmholtz-Zentrum für Infektionsforschung. Koordiniert werden die Beiträge vom Haus der Wissenschaft. Das aktuelle Programm gibt es auf radio38.de. Mehr als 408.000 Kilometer haben die Stadtradelnden im Landkreis Wolfenbüttel in diesem Jahr zurückgelegt. Rund 2.400 Radfahrer, die in über 220 Teams aufgeteilt waren, sammelten diese Strecke, heißt es aus dem Kreishaus. Dadurch konnten 67 Tonnen CO2 eingespart werden. Gefahrene Kilometer können noch bis Samstag nachgetragen werden. Die offizielle Siegerehrung für die besten Kommunen, Teams und Einzelleistungen findet am 16. Juni statt. Ziel der Aktion war auch in diesem Jahr, Menschen dazu zu motivieren, im Alltag aktiver zu werden und Strecken mit dem Fahrrad zurückzulegen.
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2: Um kurz nach 11:30 haben wir keine größeren Staus mehr. Ein paar Blitzer sehen wir. Und zwar in Braunschweig auf der Sudetenstraße, Weserstraße und Ottmarstraße. In Wolfsburg stehen sie auf der Heinrich-Nordhoff-Straße, der Frankfurter Straße und nochmal in Wendschott auf dem Lüneburger Ring. Dann in Grasleben auf der Forstfelder Straße, zwischen Adersheim und Wolfenbüttel auf der Adersheimer Straße, in Wendeburg in der Hornsinke und in Peine am Ottoshof. Einer in Salzgitter-Lebenstedt auf der Straße zum Salzgittersee, dann in Salzgitter-Bad auf der Braunschweiger Straße, in Geppertshagen auf der Reichenberger Straße, in Ottfriesen auf der Hauptstraße und in Großdengte auf der Leipziger Straße. Zwischen Liebenburg und Großdöhren kann es teuer werden auf der L510 und nochmal am Thekenberg bei Wohlsdorf. Wenn ihr mehr gesehen habt, mehr Blitzer oder auch Stau, dann ruft uns gerne an oder schickt uns eine WhatsApp.

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0: Spandau Ballet, wir haben es eine Minute vor 12.
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0: In Wolfsburg am Kongresspark sind es 24 Grad, ebenso in Braunschweig am Burglöwen und in Schöppenstedt am Eulenspiegelmuseum sind es 25 Grad. Heute sind bis zu 30 Grad für uns drin. Ab heute Nachmittag ziehen Wolken auf. In Richtung Süden der Region ist teilweise mit kräftigen Gewittern zu rechnen. Und wie der Radio 38 Wettertrend zeigt, morgen sind 23 Grad für uns drin und es gibt viel Sonne. Im Raum Goslar kann es auch zu Regen kommen und am Sonntag ebenfalls 23 Grad. Allerdings mit Sonne-Wolken-Mix und auch da ist in Richtung Harz Regen möglich.
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2: Ich bin Tine Klimach. Ex-Bundesverkehrsminister Andreas Scheuer hat Ärger mit der Justiz. Es geht um den Vorwurf einer Falschaussage im Zusammenhang mit der gescheiterten Pkw-Maut. Das Landgericht Berlin hat eine entsprechende Anklage zugelassen. Laut Staatsanwaltschaft soll Scheuer vor dem Mautuntersuchungsausschuss des Bundestages gelogen haben.
3: Die Pkw-Maut galt als großer Wurf, wurde am Ende aber vom Europäischen Gerichtshof kassiert. Der sah eine Diskriminierung ausländischer Fahrer. Die Regierung musste die Verträge kündigen und den künftigen Betreibern mehr als 240 Millionen Euro Schadenersatz zahlen. Im späteren Untersuchungsausschuss kam dann die Frage auf, ob die Betreiber angeboten hätten, mit der Unterschrift unter die Mautverträge bis zur EuGH-Entscheidung zu warten. An so ein Angebot hätten sich Scheuer und ein Ex-Staatssekretär aber nicht erinnern können. Katrin Müller, Nachrichtenredaktion.
2: Die Zahl der Arbeitslosen in Deutschland ist im Mai unter 3 Millionen gesunken. Es waren zwar 58.000 weniger als im April, die Zahl ist jedoch um 31.000 höher als im Mai letzten Jahres, teilte die Bundesagentur für Arbeit in Nürnberg mit. Die Arbeitslosenquote betrug im Mai 6,3%. Trotz eines Rückgangs sei die Frühjahrsbelebung in diesem Jahr nicht wirklich in Fahrt gekommen, sagte die Vorstandsvorsitzende der Bundesagentur für Arbeit, Andrea Nahles, in Nürnberg. Eine Rakete des Raumfahrtunternehmens Blue Origin von Amazon-Gründer Jeff Bezos ist vor einem geplanten Start explodiert. Bei dem Test der unbemannten Rakete auf dem Weltraumbahnhof Cape Canaveral in Florida war auf einem Livestream eine große Explosion samt riesigem Feuerball zu sehen.
4: Die leistungsstarke Schwerrakete namens New Glenn hätte eigentlich frühestens in der kommenden Woche starten und 48 Satelliten ins All bringen sollen. Die Explosion nun ist ein großer Rückschlag für Blue Origin, das dem Unternehmen SpaceX von Tech-Milliardär Elon Musk in der kommerziellen Raumfahrt Konkurrenz machen will. Warum die Rakete explodierte, war zunächst noch völlig unklar. Eine Untersuchung laufe bereits, sagte Amazon-Gründer Bezos und kündigte auch an, wir werden wieder fliegen. Aus den USA, Christina Horsten.
2: Zum Sport. Der deutsche Tennisstar Alexander Zverev ist bei den French Open in der dritten Runde am Abend gefordert. Der Hamburger trifft als klarer Favorit auf den Franzosen Alice. Als einzige verbliebene deutsche Tennisspielerin ist Tamara Korpatsch im Einsatz. Sie bekommt es mit der favorisierten Ukrainerin Jelena Svitolina zu tun.
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0: Von den Straßen der Region habe ich gerade nichts zu melden, außer ein paar Blitzer. Und zwar in Wolfsburg auf der Heinrich-Nordhof und auf der Frankfurter Straße, in Wenschott auf dem Lüneburger Ring, in Peine am Ottoshof, in Grasleben auf der Vosfelder Straße, bei Wolsdorf am Thekenberg, dann in Braunschweig auf der Sudeten- und der Weserstraße und auch auf der Ottmarsstraße, in Großdenkte auf der Leipziger Straße, in Wolfenbüttel auf der Adersheimer Straße, in Salzgitter in Lebenstedt zum Salzgittersee und in Gebhardshagen auf der Reichenberger Straße. Und einen letzten haben wir noch in Liebenburg auf der L510. Und wenn ihr noch was gesehen habt, Blitzer oder auch Staus, dann ruft uns an oder schickt uns eine WhatsApp-Text oder Sprachnachricht an die 0800 eine 6 und dreimal die 38. Gute Fahrt euch.
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0: Smash Mouth hier auf Radio 38. Wir haben es 10 nach 12. Ein Stück Fußballkultur kommt zu uns in die Region. Fußballromantiker, Journalist und Stadionsprecher Arndt Zeigler kommt nach Wittingen im Landkreis Gifhorn. Mit seinem Programm Immer Glück ist Können ist er beim Unser aller Festival dabei und vorher haben wir ihn im Gespräch. Hallo Arndt.
1: Ja, hallo.
0: Du kommst mit deinem Programm in unsere Region. Kannst du kurz erklären, worum es da geht?
1: Ja, das Programm soll eigentlich deutlich machen, welche Elemente am Fußball trotz allem weiterhin viel Spaß machen. Natürlich kommt Gianni Infantino im Programm vor, der ja einen großen Anteil hat daran, dass die WM so ist, wie sie ist. Aber eigentlich möchte ich mich auf die guten Sachen konzentrieren und warum Fußball uns so berührt und warum Fußball uns unser Leben lang so berührt vor allem.
0: Mhm. Nächste Woche Dienstag bist du damit in Wittingen. Worauf dürfen sich Besuchende an dem Abend freuen?
1: Es wird ein langer, bunter und lustiger und unterhaltsamer, aber auch ein bisschen nachdenklicher Fußballabend, an dem eigentlich mein Ziel ist, dass alle hinterher rausgehen und das Gefühl haben, sie wissen jetzt wieder ein bisschen genauer, warum sie Fußball so toll finden. Das ist ja so eine leichte... So ein leichtes Fremdeln, was wir manchmal haben, wenn wir mit modernem Fußball zu tun haben. Es gibt viele, viele Phänomene, die uns Unbehagen machen und trotzdem ist Fußball halt immer noch Fußball und ich versuche so ein bisschen den Fußball zu feiern und versuche zu erreichen, dass alle Leute, wie gesagt, hinterher mit einem guten Gefühl rausgehen und sagen, Fußball ist schon doch toll.
0: Ja, das verstehe ich. Das klingt auch vielversprechend. Vielen Dank für deine Zeit, Arndt, und bis dahin, wir wünschen dir noch einen schönen Tag.
1: Tschüss. Ja, wünsche ich auch.
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1: Tschüss.

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0: Samantha Mamba um 12.30 Uhr.
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0: In Isenbüttel am Tankumsee sind es 26 Grad, in Braunschweig am Haus der Wissenschaft und in Ebersen an der Feuerwehr 25 Grad. Ja, heute gibt es bis zu 30 Grad, ab heute Nachmittag ziehen Wolken auf. In Richtung Süden der Region ist teilweise mit kräftigen Gewittern zu rechnen. Und der Radio 38 Wettertrend zeigt uns, morgen sind 23 Grad drin und es gibt viel Sonne. Im Raum Goslar kann es dann aber auch schon zu Regen kommen und am Sonntag ebenfalls 23 Grad. Da ziehen dann mehr Wolken über die Region und auch da ist in Richtung Harz Regen möglich.
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2: Ich bin Paula Bayer. Einen schönen guten Tag. In Gifhorn wurden mehrere Autos zerkratzt. Die Polizei sucht nach Zeugen. Zwischen dem 20. und 22. Mai haben Unbekannte rund um den Isenbüttler Weg, den Karl-Gördeler Ring und den Großen Kamp zugeschlagen, heißt es in einer Polizeimitteilung. Auch in Nebenstraßen wurden Stand jetzt 7 Autos zerkratzt. Möglicherweise gibt es auch weitere Fälle. Wer zwischen den beiden Tagen etwas beobachtet oder gehört hat, meldet sich bitte bei der Polizei Gifhorn. Wegen akuter Sicherheitsmängel hat die Polizei einen LKW mit Anhänger auf der A7 bei Derneburg gestoppt. Das Gespann fiel den Beamten am Dienstag auf, weil der Anhänger stark versetzt in der Spur lief. Laut Polizei ging es von dort direkt zum TÜV in Hildesheim. Dort kam raus, dass die Bremsen kaputt sind, eine Achse verschoben und noch dazu ein Reifen kaputt ist. Der Mann durfte nicht mehr weiterfahren. Er wurde unter polizeilicher Begleitung zu einer Werkstatt transportiert. Erst nach einer kompletten Reparatur darf er wieder in den Straßenverkehr. Das Wissenschaftsfenster am Waisenhausdamm bleibt der Braunschweiger Innenstadt erhalten. Nach 2 erfolgreichen Jahren bleibt es auch im kommenden Jahr geöffnet, heißt das aus dem Rathaus. Rund 2000 Besucher haben sich die Ausstellungsfläche bereits angeschaut. Ziel ist es, dort Forschungsergebnisse für Bürgerinnen und Bürger verständlich zu machen und das durch verschiedene Methoden wie Escape Games und Live Talks sowie einer Science Watch Party und Workshops. Daran beteiligen sich verschiedene Institutionen, beispielsweise die TU Braunschweig, das Thünen-Institut, das Pheno oder auch das Helmholtz-Zentrum für Infektionsforschung. Koordiniert werden die Beiträge vom Haus der Wissenschaft. Das aktuelle Programm gibt es auf radio38.de.

0: Für die besten Kommunen, Teams und Einzelleistungen findet am 16. Juni statt. Ziel der Aktion war auch in diesem Jahr, Menschen dazu zu motivieren, im Alltag aktiver zu werden und Strecken mit dem Fahrrad zurückzulegen.
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2: Die Straßen der Region sind frei. Ein paar Blitze habe ich euch zu melden. Und zwar in Wolfsburg auf der Heinrich-Nordhoff- und auf der Frankfurter Straße, in Wenschott auf dem Lüneburger Ring, in Peine am Ottoshof, in Wendeburg auf der Hornsinke, in Grasleben auf der Vossfelder Straße, bei Wolsdorf am Tegenberg, in Braunschweig auf der Sudeten, der Weserstraße und der Ottmar Straße, in Wolfenbüttel auf der Adersheimer Straße, in Großdenkte auf der Leipziger Straße, in Salzgitter-Lebenstedt zum Salzgittersee und in Geppertshagen auf der Reichenberger Straße und einen letzten haben wir noch in Liebenburg auf der L510. Und wenn ihr noch was gesehen habt, Blitzer oder auch Staus, dann ruft an oder schickt uns eine WhatsApp-Text oder Sprachnachricht an die 0800 16 und dreimal die 38. Kommt gut durch den Freitag.
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0: Survivor mit Is This Love. Wir haben es eine Minute vor eins.
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0: In Braunschweig, am Schlossplatz, in Dennsdorf an der St. Johanneskirche und auch in Fallersleben am Schwefelbad haben wir 26 Grad. 4 Grad mehr sind noch drin, bis zu 30 Grad werden es heute. Ab heute Nachmittag ziehen Wolken auf und heute Abend ist dann auch stellenweise mit kräftigen Gewittern zu rechnen. Und der Radio 38 Wettertrend zeigt, morgen sind wir wieder bei 23 Grad mit viel Sonne. Aber auch morgen kann es im Raum Goslar zu Regen kommen. Und am Sonntag ebenfalls 23 Grad mit Sonne-Wolken-Mix. Und auch dann ist Richtung Harz Regen möglich.
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2: Ich bin Tine Klimach. Der frühere Bundesverkehrsminister Andreas Scheuer soll sich wegen des Vorwurfs einer Falschaussage im Zusammenhang mit der gescheiterten Pkw-Maut vor Gericht verantworten. Das Landgericht Berlin hat eine entsprechende Anklage zugelassen, wie eine Gerichtssprecherin mitteilte. Die Berliner Staatsanwaltschaft wirft dem 51-Jährigen vor dem Mautuntersuchungsausschuss des Bundestages gelogen zu haben. Der ehemalige CSU-Minister weist den Vorwurf zurück. Die Zahl der Arbeitslosen in Deutschland ist im Mai wieder unter die 3-Millionen-Marke gesunken. 2,95 Millionen Menschen waren laut Bundesagentur für Arbeit ohne Job. 58.000 weniger als im Vormonat. Die Arbeitslosenquote liegt jetzt bei 6,3%.
3: Im Mai geht die Arbeitslosenzahl üblicherweise zurück, weil es wieder mehr Jobs draußen gibt, etwa auf dem Bau. Diese Frühjahrsbelebung sei aber dieses Jahr nicht wirklich in Fahrt gekommen, so die Chefin der Bundesagentur für Arbeit, Nahles. Der Rückgang komme eher von einem schwachen April als von einem starken Mai. Weiter gibt es 31.000 Arbeitslose mehr als letztes Jahr. Es sei weiter keine Trendwende in Sicht, so Nahles. Aus Nürnberg, Janina Singer.
2: Bisher gilt in der Regel, wenn man krank ist, ist man krank. Künftig sollen Beschäftigte sich auch nur teilweise arbeitsunfähig melden können. Die Einführung der Teilarbeitsunfähigkeit ist Bestandteil des Sparpakets zur Entlastung der gesetzlichen Krankenkassen. Aber die Kassenärzte warnen vor Problemen bei der Umsetzung.
4: Künftig soll es neben der klassischen Krankschreibung, also Komplettausfall, auch die Möglichkeit einer Arbeitsunfähigkeit zu 25, 50 oder 75% geben, wenn Beschäftigte sich in der Lage fühlen, teilweise weiterzuarbeiten. Entscheiden müssen das aber die Ärzte und hier sieht die Kassenärztliche Bundesvereinigung das Problem. Es sei einfach nicht leistbar, dass sich Praxen über die Arbeitsbedingungen jedes Einzelnen erkundigen. Und auch der bürokratische Aufwand würde erheblich steigen, so die Kritik. Diana Kramer, Nachrichtenredaktion.
2: Welches Wort prägt den Alltag junger Menschen in diesem Jahr? Das können Jugendliche ab sofort selbst angeben. Der Verlag Pons Langenscheid ruft zur Einreichung von Vorschlägen für das Jugendwort des Jahres auf. Gesucht werden Begriffe, die zum üblichen Sprachgebrauch der Jugendlichen gehören. Im vergangenen Jahr brachte das Jugendwort des Jahres sowohl deutsche als auch englische Sprache unter einen Hut. Das Crazy setzte sich im Voting knapp durch, vor Checkst du oder Gunen.
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0: Wir schauen auf die Straßen und ich kann euch sagen, ist nichts los. Ein entspannter Freitag. Ich will jetzt auch nicht den Teufel an die Wand malen. Deswegen kommen wir gleich zu den Blitzern. In Wolfsburg auf der Heinrich-Nordhoff- und auf der Frankfurter Straße, in Peine am Ottoshof, in Wendeburg auf der Hornsinke, in Grasleben auf der Vossfelder Straße, in Wolfsdorf oder bei Wolfsdorf am Thekenberg, in Braunschweig auf der Sudetenstraße, der Weser und der Ottmarstraße, in Großdenkte auf der Leipziger Straße, in Salzgitter-Lebenstedt zum Salzgittersee, in Gappertshagen auf der Reichenberger Straße und einen letzten haben wir noch in Liebenburg auf der L510. Und wenn ihr noch was habt, Blitzer oder auch Staus, dann her damit, ruft uns an, schickt uns eine WhatsApp an die 0800 eine 6 und dreimal die 38. Gute Fahrt ins Wochenende.
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1: Wir haben es 2:30.
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1: In Goslar an der Goetheschule sind es 25 Grad, in Peine am Klinikum und auch in Weddel an der Feuerwehr 27 Grad. Und heute sind bis zu 30 Grad für uns drin. Ab heute Nachmittag ziehen allerdings auch Wolken auf. Heute Abend ist stellenweise mit kräftigen Gewittern zu rechnen. Und der Radio 38 Wettertrend zeigt uns, morgen sind wir bei 23 Grad mit viel Sonne. Im Raum Goslar kann es aber auch morgen schon regnen und am Sonntag ebenfalls 23 Grad. Ein paar mehr Wolken sind zu sehen und auch dann ist in Richtung Harz Regen möglich.
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3: Ich bin Paula Bayer. Einen schönen guten Tag. In Gifhorn wurden mehrere Autos zerkratzt. Die Polizei sucht nach Zeugen. Zwischen dem 20. und 22. Mai haben Unbekannte rund um den Isenbüttler Weg, den Karl-Gördeler-Ring und den Großen Kamp zugeschlagen, heißt es in einer Polizeimitteilung. Auch in Nebenstraßen wurden Stand jetzt 7 Autos zerkratzt. Möglicherweise gibt es auch weitere Fälle. Wer zwischen den beiden Tagen etwas beobachtet oder gehört hat, meldet sich bitte bei der Polizei Gifhorn. Wegen akuter Sicherheitsmängel hat die Polizei einen LKW mit Anhänger auf der A7 bei Derneburg gestoppt. Das Gespann fiel den Beamten am Dienstag auf, weil der Anhänger stark versetzt in der Spur lief. Laut Polizei ging es von dort direkt zum TÜV in Hildesheim. Dort kam raus, dass die Bremsen kaputt sind, eine Achse verschoben und noch dazu ein Reifen kaputt ist. Der Mann durfte nicht mehr weiterfahren. Er wurde unter polizeilicher Begleitung zu einer Werkstatt transportiert. Erst nach einer kompletten Reparatur darf er wieder in den Straßenverkehr. Das Wissenschaftsfenster am Waisenhausdamm bleibt der Braunschweiger Innenstadt erhalten. Nach 2 erfolgreichen Jahren bleibt es auch im kommenden Jahr geöffnet, heißt das aus dem Rathaus. Rund 2000 Besucher haben sich die Ausstellungsfläche bereits angeschaut. Ziel ist es, dort Forschungsergebnisse für Bürgerinnen und Bürger verständlich zu machen und das durch verschiedene Methoden wie Escape Games und Live Talks sowie einer Science Watch Party und Workshops. Daran beteiligen sich verschiedene Institutionen, beispielsweise die TU Braunschweig, das Thünen-Institut, das Pheno oder auch das Helmholtz-Zentrum für Infektionsforschung. Koordiniert werden die Beiträge vom Haus der Wissenschaft. Das aktuelle Programm gibt es auf radio38.de. Mehr als 408.000 Kilometer haben die Stadtradelnden im Landkreis Wolfenbüttel in diesem Jahr zurückgelegt. Rund 2.400 Radfahrer, die in über 220 Teams aufgeteilt waren, sammelten diese Strecke, heißt es aus dem Kreishaus. Dadurch konnten 67 Tonnen CO2 eingespart werden. Gefahrene Kilometer können noch bis Samstag nachgetragen werden. Die offizielle Siegerehrung für die besten Kommunen, Teams und Einzelleistungen findet am 16. Juni statt. Ziel der Aktion war auch in diesem Jahr, Menschen dazu zu motivieren, im Alltag aktiver zu werden und Strecken mit dem Fahrrad zurückzulegen.
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1: Auf den Straßen der Region ist es gerade ruhig, geblitzt wird. In Wolfsburg auf der Heinrich-Nordhof- und auf der Frankfurter Straße, in Peine am Otto.

0: ruft an oder schickt uns eine WhatsApp-Text- oder Sprachnachricht an die 0800 eine 6 und dreimal die 38. Gute Fahrt euch.
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0: Madonna, Material World. Wir haben es 14 Uhr und das heißt für uns ein Blick aufs Wetterchen.
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0: In Wolfsburg an der Autostadt, in Vechelde am Bahnhof und auch in Hemkenrode an der Dorfkirche haben wir 27 Grad. Und heute sind bis zu 30 Grad für uns drin. Ab heute Nachmittag ziehen Wolken auf. Heute Abend ist dann noch stellenweise mit kräftigen Gewittern zu rechnen.
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2: Ich bin David Riemer. Ex-Bundesverkehrsminister Scheuer hat Ärger mit der Justiz. Es geht um den Vorwurf einer Falschaussage im Zusammenhang mit der gescheiterten Pkw-Maut. Das Landgericht Berlin hat eine entsprechende Anklage zugelassen. Laut Staatsanwaltschaft soll Scheuer vor dem Mautuntersuchungsausschuss des Bundestags gelogen haben.
3: Die Pkw-Maut galt als großer Wurf, wurde am Ende aber vom Europäischen Gerichtshof kassiert. Der sah eine Diskriminierung ausländischer Fahrer. Die Regierung musste die Verträge kündigen und den künftigen Betreibern mehr als 240 Millionen Euro Schadenersatz zahlen. Im späteren Untersuchungsausschuss kam dann die Frage auf, ob die Betreiber angeboten hätten, mit der Unterschrift unter die Mautverträge bis zur EuGH-Entscheidung zu warten. An so ein Angebot hätten sich Scheuer und ein Ex-Staatssekretär aber nicht erinnern können. Die Anklage wirft ihnen nun bewusste Falschaussagen vor. Katrin Müller, Nachrichtenredaktion.
2: Bis zur parlamentarischen Sommerpause im Juli hat die Politik noch viel vor. Bis dahin will die Regierung ein großes Reformpaket schnüren, aber es geht nur holprig voran. Im Kanzleramt beraten heute Gewerkschaften und Arbeitgeber über mögliche Vorhaben, etwa auf dem Arbeitsmarkt oder in der Rentenpolitik.
4: Noch liegen bei vielen Themen die Positionen weit auseinander. Beispiel 8-Stunden-Tag. Die Gewerkschaften wollen daran festhalten, Arbeitgeber sagen Schluss mit der Stechuhr-Mentalität. Gestritten wird aber auch innerhalb der Koalition über die Steuerreform, die Rente oder ob das Eigenheim zur Finanzierung der Pflege herangezogen werden soll. Doch im Kanzleramt hofft man wohl, dass wenn alle zusammensitzen, auch alle Kompromisse machen. Claudia Wächter, Nachrichtenredaktion.
2: Die Zahl der Arbeitslosen in Deutschland ist im Mai auf 2,95 Millionen gesunken. Das teilte die Bundesagentur für Arbeit in Nürnberg mit. Im Vergleich zum Vormonat sind somit 58.000 weniger Menschen arbeitslos gewesen. Trotz eines Rückgangs sei die Frühjahrsbelebung in diesem Jahr nicht wirklich in Fahrt gekommen. Das sagte die Chefin der Bundesagentur für Arbeit, Nahles. Der Fahrdienstvermittler Uber führt in Deutschland eine neue In-App-Funktion ein, die es Fahrgästen erlaubt, während der Fahrt den Ton im Fahrzeug aufzuzeichnen. Das Unternehmen möchte damit das Sicherheitsgefühl der Nutzerinnen und Nutzer stärken und eine zusätzliche Schutzebene etablieren. Das Tool erweitert das bestehende Sicherheitsangebot der Plattform, zu dem bereits Funktionen wie das Teilen des Standorts mit Kontakten oder ein In-App-Notruf gehören.
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0: Eine Meldung habe ich für euch von der B4 Gifhorn in Richtung Braunschweig. Am Abzweig nach Vordorf sind beide Richtungen die Straße gesperrt. Geblitzt wird auch, und zwar in Wolfsburg auf der Heinrich-Nordhoff- und auf der Frankfurter Straße, in Peine am Ottoshof, in Wendeburg auf der Hornsinke, in Grasleben auf der Vossfelder Straße, bei Wolfsdorf am Tegenberg, in Braunschweig auf der Sudetenstraße, der Weserstraße und der Ottmarstraße, in Großdengte auf der Leipziger Straße, dann in Salzgitter, in Lebenstedt zum Salzgittersee und in Gebartshagen auf der Reichenberger Straße, einen auf der L510 in Liebenburg und einen letzten haben wir noch in Kunigunde auf der B6. Und wenn ihr noch was habt, dann ruft uns an oder schickt uns eine WhatsApp-Text- oder Sprachnachricht an die 0800 eine 6 und dreimal die 38. Gute Fahrt euch.
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0: 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Und wenn ihr noch plant oder in der Planung seid, was ihr am Wochenende so alles machen könnt, dann haben wir gleich ein paar Tipps für euch. Bis dahin genießt Bruno Mars und auch Meredith Brooks habe ich für euch.
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0: Meredith Brooks mit Bitch. Und wer fürs Wochenende noch Inspiration braucht, ja, das schaffen wir jetzt Abhilfe.
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2: In Gifhorn heißt es wieder, schnappt euch eure Inline-Skates. Heute Abend laden der MTV Gifhorn und die Stadt zur Skate Night ein. Treffen ist ab 19.30 Uhr an der Sportstätte Flutmulde. Los geht es um 20 Uhr. Auf 12 Kilometern geht es einmal rund um die Innenstadt. Mitmachen können jung und alt, die Teilnahme ist kostenfrei. Der Seligerpark mitten in Wolfenbüttel wird wieder zu einer Festivalbühne. Ab heute vereint das Summertime Festival Musik, Kultur und soziales Engagement. Noch bis morgen sorgen regionale und überregionale Bands auf drei Bühnen für sommerliche Stimmung. Mit dabei sind unter anderem Il Civetto. Dazu gibt es ein Rahmenprogramm für Groß und Klein und natürlich auch ein kulinarisches Angebot. Handgemacht, kunstvoll und einzigartig. Beim Handmade Art Festival in Peine präsentieren Kunsthandwerker aus der Region und darüber hinaus ihre Werke. Noch bis morgen können Besucher auf dem historischen Marktplatz und einem großen Teil der breiten Straße handgemachten Schmuck, Keramik und Holzarbeiten sowie Spezialitäten wie Honig, Gewürze und vieles mehr entdecken. Das Handmade Art Festival ist jeweils von 11 bis 18 Uhr geöffnet. Musikalisch wird es auch in Braunschweig. Das Baskers kombiniert Straßenmusik und Streetfood. Bei Norddeutschlands größtem Straßenmusikfestival wird die Innenstadt ab heute noch bis Sonntag zu einer Open-Air-Musikmeile. Ob Funk, Blues oder Indie-Pop, da ist für jeden was dabei. Aber es gibt nicht nur musikalische Leckerbissen. Zahlreiche Foodtrucks versorgen euch das ganze Wochenende mit kulinarischen Highlights von Falafel über Eis bis hin zu Burritos und Burgern. Weitere Veranstaltungstipps gibt's natürlich auch immer auf radio38.de. Und wenn ihr auch mal einen Tipp habt, dann schreibt uns an waswannwo@radio38.de.
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0: Ed Sheeran hier auf Radio 38. Letzte Nacht wurden Tierreste illegal auf einem Parkplatz im Kreis Gifhorn entsorgt. Mehr dazu hört ihr gleich in den Radio 38 Regionalnachrichten um 2:30.
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0: The All-American Rejects. Wir haben es 3:30.
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0: In Salzgitter-Lebenstedt am Segelfluggelände haben wir 26 Grad, in Braunschweig an der Stadthalle 27 Grad und in Neindorf an der Findlingswiese 26 Grad. Heute gibt es bis zu 30 Grad für uns. Ab heute Nachmittag ziehen dann auch Wolken auf. Und heute Abend ist noch teilweise mit kräftigen Gewittern zu rechnen. Und der Radio 38 Wettertrend zeigt uns, morgen sind 23 Grad drin und es gibt tagsüber viel Sonne. Im Raum Goslar kann es auch Richtung Nachmittag zu Regen kommen. Und am Sonntag ebenfalls 23 Grad, ein paar mehr Wolken und auch am Sonntag ist Richtung Harz Regen möglich.
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2: Ich bin Laura Schlottke. Einen schönen guten Tag. Mindestens ein Unbekannter hat letzte Nacht illegale Tierreste auf einem Parkplatz im Kreis Gifhorn entsorgt. Die Polizei sucht nach Zeugen. Wie die Beamten mitteilen, lagen 2 zerlegte Schafskadaver in Mülltüten und Eimern auf dem Parkplatz Ribbesbütteler Wald zwischen Röttgesbüttel und Rolfsbüttel. Bislang fehlen jegliche Hinweise auf den oder die Täter. Wer zwischen Donnerstagabend und heute Morgen etwas im Bereich des Parkplatzes beobachtet oder davon gehört hat, meldet sich bitte bei einer Polizeidienststelle in der Nähe. Gifhorn soll ein Bevölkerungsschutzzentrum bekommen. Der Landkreis hat jetzt eine entsprechende Machbarkeitsstudie in Auftrag gegeben. Paula Bayer aus der Radio 38 Aktuellredaktion mit den Einzelheiten.
3: Und zwar soll laut Plan die bisherige feuerwehrtechnische Zentrale weiterentwickelt werden. Die Anlage aus den 70er und 80er Jahren entspricht nicht mehr den aktuellen Standards. Noch dazu seien deutlich mehr Aufgaben dazugekommen. Neben der Gerätewartung befinden sich dort heute auch die Einsatzleitstelle für den Rettungsdienst, der Katastrophenschutzstab sowie Büros. Das neue Zentrum soll neue und sehr gute Ausbildungs- und Unterrichtsmöglichkeiten bekommen, sowie eine neue Fahrzeughalle mit genügend Stellplätzen für Fahrzeuge, Anhänger, Abrollbehälter und Co. Der Plan geht nun in die entsprechenden Gremien.
2: Der Bus der Demokratie rollt in die Peiner Innenstadt. Die Kreisjugendpflege und der Kinder- und Jugendschutz bringen den Bus der Konrad-Adenauer-Stiftung e.V. am 9. und 10. Juni vor die Jakobikirche. Das teilt der Landkreis mit. Schülerinnen und Schüler ab der 8. Klasse erwarten dort Mitmachstationen und ein interaktiver Workshop, der sich mit den Themen Demokratie und soziale Medien beschäftigt. Einige wenige Termine sind noch frei. Einen Kontakt, an den sich interessierte Lehrkräfte wenden können, gibt es auf radio38.de.
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0: Wir schauen auf die Straßen und zwar auf die A36 Wolfenbüttel in Richtung Fienburg. Zwischen Schladen Nord und Schladen Süd ist ein Unfall geschehen. Dort läuft gerade die Unfallaufnahme. Dort bitte besonders vorsichtig. Außerdem ist die B4 zwischen Gifhorn und Braunschweig am Abzweig nach Vordorf in beide Richtungen gesperrt. Geblitzt wird auch und zwar in Wolfsburg auf der Heinrich-Nordhof und auf der Frankfurter Straße. In Peine am Ottoshof, in Wendeburg auf der Hornsinke, in Grasleben auf der Vossfelder Straße, bei Wolsdorf am Thekenberg, in Braunschweig auf der Sudetenstraße, der Weser und der Ottmarstraße. Dann in Großdenkte auf der Leipziger Straße, in Salzgitter, in Lebenstedt zum Salzgittersee und in Gebhardshagen auf der Reichenberger Straße, auf der L510 in Liebenburg und zuletzt noch in Kunigunde auf der B6. Und wenn ihr noch was habt, Blitzer oder auch Staus, dann ruft uns an oder schickt uns eine WhatsApp-Text oder Sprachnachricht an die 0800 1.

Miley Cyrus ganz neu mit Younger You. Ich weiß nicht, wie es euch geht, gerade an so heißen Tagen wie heute, wenn es so plötzlich heiß und drückend ist, gestern noch nicht war, und vor allem dann auch mit Gewitter im Anmarsch, wenn dieser Luftdruck ist, dann ist mein Kopf irgendwie total matschig und eigentlich gelingt mir dann auch nichts mehr. Da hilft auch eigentlich nur noch, sich ins Dunkel verkriechen, was Kaltes zu trinken und vielleicht auch ein bisschen dafür sorgen, dass der Raum kühler ist. Für alle, die es genauso geht, ich denke an euch, starke Nerven für euch, genießt trotzdem irgendwie diesen Mittwochnachmittag.

0: gleich im Radio 3880er Flashback kommt ein Song, bei dem die Songwriter beim Schreiben der Worte das Gefühl hatten, halb wach und halb schlafen zu sein. Ob es euch auch so geht, das könnt ihr selbst entscheiden nach der Werbung. Terence Trent D'Arby mit Wishing You Well.
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0: Wir haben es gleich eine Minute vor drei.
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0: In Salzgitter-Lebenstedt am Segelfluggelände haben wir 28 Grad, in Braunschweig an der Stadthalle 27 und in Neindorf an der Findlingswiese 27 Grad. Ja, und heute sind bis zu 30 Grad für uns drin. Ab heute Nachmittag ziehen Wolken auf und heute Abend ist dann auch teilweise mit kräftigen Gewittern zu rechnen. Und der Radio 38 Wettertrend zeigt, es geht gemischt weiter. Morgen sind es 23 Grad mit viel Sonne. Aber auch morgen kann es so im Raum Goslar zu Regen kommen und am Sonntag ebenfalls 23 Grad. Da ziehen dann aber mehr Wolken auf und auch am Sonntag kann es in Richtung Harz regnen.
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2: Ich bin David Riemer. Entlastung für Deutschlands Verbraucher. Die Inflation hat an Tempo verloren. Sie lag im Mai um 2,6% nach 2,9% im April. Das hat das Statistische Bundesamt auf Basis vorläufiger Zahlen mitgeteilt. Grund für die abgebremste Inflation könnte der Tankrabatt sein.
3: Der Iran-Krieg hat vor allem die Energiepreise in die Höhe getrieben und damit auch die Inflation im April. Nun ist die Teuerungsrate im Mai aber offenbar gedrosselt worden, ein gutes Stück, obwohl der Iran-Krieg und die Sperrung der Straße von Hormuz insbesondere weiter die Preise treiben. Es liegt nahe, dass der von der Regierung gewährte Tankrabatt von rund 17 Cent pro Liter Sprit dabei eine Rolle spielt. Allerdings läuft der Tankrabatt, wenn er nicht verlängert wird, Ende Juni aus. Und Volkswirte fürchten, dass die höheren Energiepreise erst noch nach und nach auf Lebensmittel und Dienstleistungen durchschlagen. Aus Berlin, Ronny Tochau.
2: Nach dem Einschlag einer russischen Drohne in ein Wohnhaus in Rumänien nahe der Grenze zur Ukraine will das EU- und NATO-Land seine Verteidigung in dem Gebiet verstärken. Rumänien bat die NATO um einen beschleunigten Transfer bereits zugesagter Drohnenabwehrtechnik. Staatspräsident Dahn machte Russland für den Vorfall verantwortlich. Die mit Sprengstoff beladene Drohne schlug in der Stadt Galati ein. Zwei Bewohner wurden leicht verletzt. NATO und EU sicherten Rumänien ihre Unterstützung zu. Der Frühling dieses Jahr war deutlich wärmer und sonniger als im Schnitt. Vor allem die vielen Sonnenstunden in den Frühjahrsmonaten erinnern eher an südliche Breiten. Das teilte der Deutsche Wetterdienst in seiner vorläufigen Frühlingsbilanz mit.
4: Gut 2 Grad wärmer als üblich war es bei uns und damit gehört dieses Frühjahr zu den 10 mildesten überhaupt, also seit Beginn der Wetteraufzeichnungen. Geregnet hat es dagegen wenig, der April war definitiv zu trocken. Im Mai kam dann wie auf Knopfdruck der Sommer-Freibadwetter, vor allem im Norden und Nordosten gab Sonne satt und das war, sagen die Experten, ein Rekordlichtangebot, fast wie in Spanien. Claudia Wächter, Nachrichtenredaktion.
2: Ex-Bundesverkehrsminister Scheuer soll sich wegen des Vorwurfs einer Falschaussage im Zusammenhang mit der gescheiterten PKW-Maut vor Gericht verantworten. Das Landgericht Berlin hat eine entsprechende Anklage zugelassen, teilt eine Gerichtssprecherin mit. Die Berliner Staatsanwaltschaft wirft dem 51-Jährigen vor, vor dem Mautuntersuchungsausschuss des Bundestags gelogen zu haben. Der ehemalige CSU-Minister weist den Vorwurf zurück.
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0: Wir schauen auf die Straßen und sehen auf der B4 zwischen Gifhorn und Braunschweig ist am Abzweig Vordorf die Straße in beide Richtungen gesperrt. Und geblitzt wird auch, und zwar in Wolfsburg auf der Heinrich-Nordhoff und auf der Frankfurter Straße, in Peine am Ottoshof, in Wendeburg auf der Hornsinke, in Grasleben auf der Vossfelder Straße, bei Wolfsdorf am Thekenberg, in Braunschweig auf der Sudetenstraße, der Weserstraße und der Ottmarstraße. Dann in Großdenkte auf der Leipziger Straße, in Salzgitter-Lebenstedt zum Salzgittersee, in Gabberzagen auf der Reichenberger Straße, dann auf der L510 in Liebenburg und auf der B6 in Kunigunde. Und wenn ihr noch was gesehen habt, Blitzer oder auch Staus, dann ruft an oder schickt uns eine WhatsApp-Text oder Sprachnachricht an die 0800 16 und dreimal die 38. Gute Fahrt euch!
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0: mit Alina. Fußballkultur kommt nach Gifhorn. Mit immer Glück ist Können kommt Journalist Arne Zeigler nach Wittingen und ihr könntet eventuell dabei sein. Wie genau ihr das könnt, das erfahrt ihr gleich.
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0: Billie Eilish mit Birds of a Feather. Ein Stück Fußballkultur kommt zu uns in die Region. Fußballromantiker, Journalist und Stadionsprecher Arndt Zeigler kommt nach Wittingen im Landkreis Gifhorn. Mit seinem Programm Immer Glück ist Können ist er beim Unser aller Festival dabei. Vorher haben wir ihn im Gespräch. Hallo Arndt.
1: Ja, hallo.
0: Arndt, du kommst mit deinem Programm in unsere Region. Kannst du kurz erklären, worum es da genau geht?
1: Ja, das Programm soll eigentlich deutlich machen, welche Elemente am Fußball trotz allem weiterhin viel Spaß machen. Natürlich kommt Gianni Infantino im Programm vor, der ja einen großen Anteil hat daran, dass die WM so ist, wie sie ist. Aber eigentlich möchte ich mich auf die guten Sachen konzentrieren und warum Fußball uns so berührt und warum Fußball uns unser Leben lang so berührt vor allem.
0: Mhm. Nächste Woche Dienstag bist du damit dann in Wittingen. Worauf dürfen sich Besuchende an dem Abend freuen?
1: Es wird ein langer, bunter und lustiger und unterhaltsamer, aber auch ein bisschen nachdenklicher Fußballabend, an dem eigentlich mein Ziel ist, dass alle hinterher rausgehen und das Gefühl haben, sie wissen jetzt wieder ein bisschen genauer, warum sie Fußball so toll finden. Mhm. Das ist ja so ein leichtes Fremdeln, was wir manchmal haben, wenn wir mit modernem Fußball zu tun haben. Es gibt viele, viele Phänomene, die uns Unbehagen machen und trotzdem ist Fußball halt immer noch Fußball und ich versuche so ein bisschen den Fußball zu feiern und versuche zu erreichen, dass alle Leute, wie gesagt, hinterher mit einem guten Gefühl rausgehen und sagen, Fußball ist schon doch toll.
0: Das klingt vielversprechend. Vielen Dank für die Zeit, Arndt, und bis dahin, wir wünschen dir noch einen schönen Tag.
1: Tschüss. Ja, wünsche ich auch.
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0: Family Affair von Mary J. Blige. Bekommt Gifhorn ein Bevölkerungsschutzzentrum? Eine Machbarkeitsstudie soll Klarheit darüber bringen und mehr dazu gibt es gleich in den Radio 38 Regionalnachrichten um 3:30.
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0: Harry Styles um eine Minute vor halb vier.
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0: In Peine am Werderpark haben wir 28 Grad, in Lehndorf am Millenniumberg 28 und in Dettum am Kulturhaus 27 Grad. Und heute sind bis zu 30 Grad drin. So langsam ziehen die Wolken auf und doch heute Abend ist stellenweise mit kräftigen Gewittern zu rechnen. Und der Radio 38 Wettertrend zeigt, morgen geht's wieder ein bisschen trockener einher. Wir sind bei 23 Grad maximal. Es gibt viel Sonne. Im Raum Goslar kann es allerdings auch regnen. Das gleiche gilt für Sonntag, ebenfalls 23 Grad. Insgesamt mehr Wolken und auch da ist Richtung Harzregen möglich.
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2: Ich bin Laura Schlottke. Einen schönen guten Tag. Mindestens ein Unbekannter hat letzte Nacht illegale Tierreste auf einem Parkplatz im Kreis Gifhorn entsorgt. Die Polizei sucht nach Zeugen. Wie die Beamten mitteilen, lagen zwei zerlegte Schafskadaver in Mülltüten und Eimern auf dem Parkplatz Ribbesbütteler Wald zwischen Röttgesbüttel und Rolfsbüttel. Bislang fehlen jegliche Hinweise auf den oder die Täter. Wer zwischen Donnerstagabend und heute Morgen etwas im Bereich des Parkplatzes beobachtet oder davon gehört hat, meldet sich bitte bei einer Polizeidienststelle in der Nähe. Gifhorn soll ein Bevölkerungsschutzzentrum bekommen. Der Landkreis hat jetzt eine entsprechende Machbarkeitsstudie in Auftrag gegeben. Paula Bayer aus der Radio 38 Aktuell-Redaktion mit den Einzelheiten.
3: Und zwar soll laut Plan die bisherige feuerwehrtechnische Zentrale weiterentwickelt werden. Die Anlage aus den 70er und 80er Jahren entspricht nicht mehr den aktuellen Standards. Noch dazu seien deutlich mehr Aufgaben dazugekommen. Neben der Gerätewartung befinden sich dort heute auch die Einsatzleitstelle für den Rettungsdienst, der Katastrophenschutzstab sowie Büros. Das neue Zentrum soll neue und sehr gute Ausbildungs- und Unterrichtsmöglichkeiten bekommen, sowie eine neue Fahrzeughalle mit genügend Stellplätzen für Fahrzeuge, Anhänger, Abrollbehälter und Co. Der Plan geht nun in die entsprechenden Gremien.
2: Der Bus der Demokratie rollt in die Peiner Innenstadt. Die Kreisjugendpflege und der Kinder- und Jugendschutz bringen den Bus der Konrad-Adenauer-Stiftung e.V. am 9. und 10. Juni vor die Jakobikirche. Das teilt der Landkreis mit. Schülerinnen und Schüler ab der 8. Klasse erwarten dort Mitmachstationen und ein interaktiver Workshop, der sich mit den Themen Demokratie und soziale Medien beschäftigt. Einige wenige Termine sind noch frei. Einen Kontakt, an den sich interessierte Lehrkräfte wenden können, gibt es auf radio38.de.
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0: Wir schauen auf die Straßen und zwar auf die B4 zwischen Gifhorn und Braunschweig bei Meine. Am Abzweig nach Vordorf ist die Straße wieder geöffnet. Geblitzt wird in Wolfsburg auf der Heinrich-Nordhof und auf der Frankfurter Straße, in Peine am Ottoshof, in Wenneburg auf der Hornsinke, in Grasleben auf der Vosfelder Straße, bei Wolfsdorf am Thekenberg, in Braunschweig auf der Sudetenstraße, der Weserstraße und der Ottmarstraße. Dann in Großdenkte auf der Leipziger Straße, in Salzgitter, einmal in Lebenstedt zum Salzgittersee und in Gepperzhagen auf der Reichenberger Straße, dann auf der L510 in Liebenburg und zuletzt noch in Kunigunde auf der B6. Und wenn ihr noch was habt, Blitzer, Staus, her damit, ruft uns an, schickt uns eine WhatsApp-Text oder Sprachnachricht an die 0800 eine 6 und dreimal die 38. Gute Fahrt euch.
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0: Mit Alina am Freitagnachmittag, genauer gesagt, letzter Tag in der Woche. Ich versorge euch mit guter Musik zum Genießen des Nachmittags. Vielleicht die Füße in kaltes Wasser halten, das hilft heute auf jeden Fall. Sarah Larsen habe ich für euch und auch Klock Klock. Einen schönen Freitag.
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Kopf sorgt. Ich hänge wegen des Pfingstmontags und der kurzen Woche echt auch noch einen Tag hinterher. Ich rede jeden Tag schon vom nächsten. Ist Überraschung für mich, dass es heute Freitag ist. Hier am Mikro ist mir das noch nicht passiert, hätte mich aber auch nicht gewundert. Also, genießt diesen letzten Tag in der Woche.

0: Dave Stewart mit Heart of Stone. Wir haben es 15.52 Uhr und gleich gibt es ein Radio 38 80er Flashback. Ein Vorgeschmack auf die 80er vor 8. Auch heute ab 19 Uhr feinste Musik aus den 80ern. Gleich gibt es für euch Mick Jagger.
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0: Mick Jagger mit Just Another Night. Wir haben es 16 Uhr.
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0: In Braunschweig am Löwenwall, in Vosswelde an der Heidgarten-Grundschule und auch in Schöppenstedt am Freibad haben wir 28 Grad. Ja, 2 Grad gehen theoretisch noch, aber die Wolkendecke wird dicker. Später ist dann auch teilweise mit kräftigen Gewittern zu rechnen. Und der Radio 38 Wettertrend zeigt uns, morgens 23 Grad mit viel Sonne, nur im Raum Goslar, da kann es auch zu Regen kommen. Und am Sonntag ebenfalls 23 Grad, allerdings insgesamt mit mehr Wolken. In Richtung Harz ist aber auch am Sonntag Regen möglich.
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2: Ich bin David Riemer. Entlastung für Verbraucher. Die Inflationsrate in Deutschland ist im Mai deutlich auf 2,6% gesunken. Das geht aus einer ersten Schätzung des Statistischen Bundesamtes hervor. Im April waren die Verbraucherpreise noch um 2,9% im Vergleich zum Vorjahresmonat gestiegen. Vor allem der von der Bundesregierung eingeführte Tankrabatt dämpfte den Preisauftrieb. Trotzdem bleiben die Folgen des Iran-Kriegs spürbar. Haushaltsenergie und Sprit kosteten im Mai 6,6% mehr als vor einem Jahr. Nach dem jüngsten Einschlag einer russischen Drohne im NATO-Land Rumänien hat die Bundesregierung Rumänien Solidarität zugesichert. Der Drohneneinschlag zeige einmal mehr Russlands Bereitschaft zur Eskalation, erklärte Kanzler Merz auf der Plattform X.
3: Die sprengstoffbeladene russische Drohne schlug in der Nacht in das Dach eines Hochhauses ein und entfachte ein Feuer in der Wohnung darunter. Eine 53-Jährige und ihr 14-jähriger Sohn erlitten leichte Brandwunden. Die Drohne stammte offenbar aus einem Schwarm, mit dem Russland einen nahegelegenen ukrainischen Donauhafen angegriffen hatte. Das Verteidigungsministerium hier in Berlin sieht keine grundsätzliche Lageänderung durch den Vorfall. Kanzler Merz erklärte aber, der Vorfall zeige, dass die NATO eine starke Präsenz an der Ostflanke brauche. Aus Berlin, Ronny Toch.
2: Die Zahl der Arbeitslosen in Deutschland ist erstmals in diesem Jahr wieder unter die 3-Millionen-Marke gesunken. Laut Bundesagentur für Arbeit waren im Mai 2,95 Millionen Menschen arbeitslos gemeldet. Die Arbeitslosenquote lag damit bei 6,3%.
4: Das sind immer noch 31.000 Menschen mehr als letzten Mai und die Arbeitskräftenachfrage bewege sich nach wie vor auf niedrigem Niveau, so BA-Chefin Nahles.
5: Alles in allem ist die Frühjahrsbelebung in diesem Jahr nicht wirklich in Fahrt gekommen, was angesichts des wirtschaftlichen Umfeldes aber auch erwartbar war.
4: Vom DGB heißt es, Deutschland brauche jetzt wirtschaftliche Stabilität, Investitionen und sichere Beschäftigung. Aus Nürnberg, Janina Singer.
2: Einen Tag vor der Sperre der Brennerstrecke ist ein befürchtetes Verkehrschaos in Tirol vorerst ausgeblieben. Nach Angaben des Autobahnbetreibers fließt der Verkehr trotz hoher Belastung. Zeitweise gab es Staus auf der Brennerroute bei Kiefersfelden und auf italienischer Seite. Morgen wird die Brennerautobahn wegen einer Demonstration von 11 bis 19 Uhr komplett gesperrt. Die Behörden rechnen mit starken Verkehrsbehinderungen und rufen dazu auf, Tirol großräumig zu umfahren.
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0: Wir schauen auf die Straßen und zwar auf die L495 Wolfenbüttel Richtung Stockheim. Zwischen Wolfenbüttel und der Anschlussstelle Nord zur A36, da gab es einen Unfall und da gibt es auch deswegen Stau. Das hat Manni gerade korrigiert. Vielen Dank dir, Manni. Geblitzt wird auch in Wolfsburg auf der Heinrich-Nordhof und auf der Frankfurter Straße, in Peine am Ottoshof, in Wendeburg auf der Hornsinke, in Grasleben auf der Vossfelder Straße, in Wolfsdorf am Tegenberg, in Braunschweig auf der Sudetenstraße und der Pfälzer Straße. In Großdenkte auf der Leipziger Straße, in Salzgitter-Lebenstedt zum Salzgittersee und in Geppertshagen auf der Reichenberger Straße und zuletzt noch auf der L510 in Liebenburg. Und wenn ihr noch was gesehen habt, Blitzer oder auch Staus, dann ruft an oder schickt uns eine WhatsApp-Text oder Sprachnachricht an die 0800 eine 6 und dreimal die 38. Gute Fahrt euch.
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0: Mit Alina. Und für alle Wissensdurstigen gibt's gleich was aufs Ohr, nämlich mit dem Wissen to go nach David Guetta und Sia und auch nach Oasis mit Wonderwall. Zeit, das Radio aufzudrehen. Schönen Freitag.
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0: Ich hoffe, ihr habt ähnlich mitgegrölt, wie wir hier Oasis mit Wonderwall 12 nach 4 haben was. Und wir haben Post bekommen von Dorian aus Braunschweig und der fragt uns, was ein Klabautermann eigentlich ist. Wer weiß das besser als Carsten Löwe aus dem Radio 38 Team?
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2: Das Wort Klabautermann stammt ab vom niederdeutschen Klabastern, was so viel heißt wie poltern oder lärmend umhergehen, oder vom ebenfalls niederdeutschen Kalfatern, das übersetzt mit Pech und Werk abdichten bedeutet. Ja, und im seemännischen Aberglauben ist der Klabautermann ein Schiffsgeist oder Kobold, der meist unsichtbar den Kapitän bei Gefahren warnt und gern auch Schabernack treibt. Der Sage nach wohnt er meist im Laderaum, allerdings kommt er manchmal auch an Deck und dies soll ein schlechtes Zeichen sein und die drohende Gefahr des Schiffsunterganges andeuten. Der Klabautermann hilft aber auch beim Schiffsbau, zum Beispiel beim Abdichten des Schiffdecks. Und an Bord macht er sich durch Polter und andere Geräusche bemerkbar. Man sagt, wenn er klopft, bleibt er, wenn er hobelt, geht er. Habt ihr auch eine Frage an unsere Wissen2Go-Redaktion? Schreibt uns eine Mail an redaktion@radio38.de.

0: Olivia Dean, Man I Need. Zwei ehemalige VW-Manager haben den Konzern auf Entschädigung verklagt und verloren. Mehr dazu hört ihr gleich in den Radio 38 Regionalnachrichten um 16:30.
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0: Shania Twain und wir gucken jetzt mal aufs Wetter.
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0: So richtig gibt die Sonne noch nicht, auch so ein paar letzte Strahlen kämpfen sich doch durch die Wolkendecke, die wird aber dicker. In Braunschweig am Flughafen haben wir gerade 28 Grad, ebenso in Lengede am Seilbahnberg und auch in Adenbüttel am Friedhof. Heute sind bis zu 30 Grad drin, die Wolkendecke wird immer dicker, später ist dann auch noch teilweise mit kräftigen Gewittern zu rechnen. Und der Radio 38 Wettertrend zeigt uns, morgen sind wir bei 23 Grad mit viel Sonnenschein. Im Raum Goslar kann es auch morgen zu Regen kommen und am Sonntag gibt es ebenfalls 23 Grad insgesamt mehr Wolken und auch am Sonntag ist in Richtung Harz Regen möglich.
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2: Ich bin Laura Schlottke. Einen schönen guten Tag. Zwei ehemalige Manager von Volkswagen sind erneut vor Gericht gescheitert. Der Konzern muss ihnen auch nach dem Urteil des Niedersächsischen Landesarbeitsgerichts keine Entschädigung zahlen. Paula Bayer aus der Radio 38 Aktuell Redaktion mit den Einzelheiten.
3: Gefordert haben die beiden insgesamt 7,5 Millionen Euro. Sie hätten intern und später auch extern über vermeintliche Missstände berichtet. Dabei ging es laut Gericht um möglicherweise gesundheitsgefährdende Schadstoffe in Hochdächern zweier Modelle von Nutzfahrzeugen. Sie berufen sich dabei auf das Hinweisgeberschutzgesetz und forderten dementsprechend Schadensersatz und Schmerzensgeld. Die beiden hätten allerdings nicht ausreichend beweisen können, dass ihnen tatsächlich eine Beförderung zugestanden hätte. VW hat die Vorwürfe stets zurückgewiesen. Beiden Managern wurde inzwischen gekündigt. Auch dagegen wehrten sich beide vor Gericht. Das Urteil ist noch nicht rechtskräftig.
2: Bei einem Verkehrsunfall in Braunschweig ist am Vormittag ein Kind angefahren und verletzt worden. Die Polizei sucht nach Zeugen. Wie die Beamten mitteilen, wollte eine Mutter mit ihren Kindern die Güldenstraße in Höhe Malertwete überqueren. Ohne auf den Verkehr zu achten, lief ihre 4-jährige Tochter schließlich vor auf die Straße. Aus Richtung Radeklint stieß ein Auto mit dem Mädchen zusammen, das dadurch stürzte. Die 4-jährige kam leicht verletzt ins Krankenhaus. Während sich die Mutter um ihre Tochter kümmerte, fuhr der beteiligte Wagen davon. Laut eines Zeugen handele es sich um einen älteren dunkelblauen Renault Clio. Hinweise gehen an den Verkehrsunfalldienst. Die Wölfinnen haben eine neue Sportdirektorin. 8 Jahre nach ihrem Abschied als aktive Spielerin kehrt Vanessa Bernauer zum VfL Wolfsburg zurück. Ab Juli übernehme die Schweizerin die Nachfolge von Frauenfußballdirektor Ralf Kellermann, teilt der Verein mit. Ihre Kernaufgabe wird es sein, das Team national sowie international wieder dauerhaft zu Titelgewinnen sowie an die Tabellenspitze zu führen. Bernauer war zuletzt als Sportkoordinatorin beim FC Zürich tätig. Zwischen 2014 und 2018 stand sie selbst in Grün-Weiß auf dem Platz. Mit dem VfL gewann sie 4-mal den DFB-Pokal und 2 Meisterschaften.
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0: Wir schauen auf die Straßen. Da gibt es gute Nachrichten aus Wolfenbüttel von der B79. Wolfenbüttel in Richtung Stöckheim. Da ist die Unfallstelle geräumt. Da habt ihr wieder freie Fahrt. Geblitzt wird auch. Und zwar in Wolfsburg auf der Heinrich-Nordhof und auf der Frankfurter Straße. In Peine am Ottoshof. In Wendeburg auf der Hornsinke. In Grasleben auf der Vorsfelder Straße. Bei Wolsdorf am Tegenberg. In Braunschweig auf der Sudeten- und auf der Pfälzer Straße. In Groß-Denkte auf der Leipziger Straße. Dann haben wir 2 in Salzgitter, einen in Lebenstedt zum Salzgittersee und einen in Gebhardshagen auf der Reichenberger Straße. Und einen letzten haben wir noch in Liebenberg auf der L510. Und wenn ihr auch noch was habt, was ihr mir melden wollt, dann ruft an oder schickt uns eine WhatsApp-Text- oder Sprachnachricht an die 0800 eine 6 und dreimal die 38. Gute Fahrt euch.
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0: mit Alina. Ich liebe es ja, nachts einfach in den Sternenhimmel zu gucken. Und das kann am Wochenende jetzt nochmal richtig spannend werden. Worauf ihr euch freuen könnt, das erfahrt ihr gleich.
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0: Olivia Rodrigo, ganz neu hier bei Radio 38. Jetzt an den letzten Tagen im Mai wird es nochmal richtig schön am Sternenhimmel, denn es gibt nicht nur eins, sondern gleich zwei Himmelshighlights. Sarah aus unserem Radio 38-Team, warum und vor allem wann lohnt sich der Blick in den Nachthimmel denn besonders?
1: Uns stehen in den kommenden Tagen gleich zwei spannende Ereignisse bevor. Am Sonntag können wir einen Blue Moon bestaunen. Damit ist allerdings kein blauer Mond gemeint, so Brenda Frey. Sie ist wissenschaftliche Mitarbeiterin des Planetariums Wolfsburg.
2: Dieser Begriff bezeichnet in der Astronomie den zweiten Vollmond innerhalb eines Monats. Der Mond kreist innerhalb von 30 Tagen um die Erde, so ungefähr. Und deshalb kann das schon mal passieren, dass es dann innerhalb eines Kalendermonats eben zwei Vollmonde gibt. Und der Ausdruck, der stammt aus dem Englischen und steht eben für etwas Seltenes. Also once in a blue moon heißt alle Jubeljahre mal. Der nächste Blue Moon, der findet dann erst wieder am 31.12.2028 statt.
1: Neben dem Blue Moon können wir außerdem die beiden hellsten Planeten am Himmel bestaunen. Dabei scheint es so, als würden sich Venus und Jupiter immer näher kommen.
2: Ja, also die nähern sich scheinbar an. Die Planeten kreisen mit unterschiedlichen Geschwindigkeiten um die Sonne. Die Erde braucht dafür ein Jahr. Die Venus ist etwas schneller auf ihrer Reise um die Sonne und viel langsamer ist der Jupiter, der braucht fast 12 Jahre für eine Runde um die Sonne. Und weil die unterschiedlich schnell sind, scheint es von uns aus gesehen so, als wenn die sich annähern. Die größte Annäherung findet dann am 9.6. statt. Das nennt man astronomisch eine Konjunktion.
1: Besonders gut sichtbar ist das Schauspiel kurz nach Sonnenuntergang bei möglichst klarem Himmel. Wer freie Sicht Richtung Westen hat, dürfte die beiden hellen Planeten schnell entdecken können.
0: Danke dir, Sarah, das klingt spannend. Der 31. Mai bietet eine seltene Kombination aus Blue Moon und auffälliger Planetenkonstellation. Wer also gerne so wie ich Sterne beobachtet, der sollte diese Nacht auf jeden Fall nicht verpassen.

0: Loi mit Red Eyes und gleich hört ihr ein Radio 38 80er Flashback und zwar von Pat Benatar.
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0: We belong together von Pat Benatar. Wir haben es 17 Uhr.
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0: In Wolfsburg an der Eisarena sind es 28 Grad, in Salzgitter-Tiede am Schützenhaus 28 und auch in Helmstedt am Großsteingrab sind es 28 Grad. Heute gibt es dann doch bis zu 30 Grad. Die Wolkendecke wird jetzt allerdings immer dichter. Später ist teilweise mit kräftigen Gewittern zu rechnen. Und der Radio 38 Wettertrend zeigt uns, morgen sind 23 Grad drin mit viel Sonne. Im Raum Goslar kann es auch morgen regnen. Und auch am Sonntag sind es 23 Grad. Insgesamt mit mehr Wolken und auch am Sonntag ist im Harz Regen möglich.
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2: Ich bin David Riemer. Entlastung für Deutschlands Verbraucher. Die Inflation hat an Tempo verloren. Sie lag im Mai um 2,6% nach 2,9% im April. Das hat das Statistische Bundesamt auf Basis vorläufiger Zahlen mitgeteilt. Grund für die abgebremste Inflation könnte der Tankrabatt sein.
3: Der Iran-Krieg hat vor allem die Energiepreise in die Höhe getrieben und damit auch die Inflation im April. Nun ist die Teuerungsrate im Mai aber offenbar gedrosselt worden, ein gutes Stück, obwohl der Iran-Krieg und die Sperrung der Straße von Hormuz insbesondere weiter die Preise treiben. Es liegt nahe, dass der von der Regierung gewährte Tankrabatt von rund 17 Cent pro Liter Sprit dabei eine Rolle spielt. Allerdings läuft der Tankrabatt, wenn er nicht verlängert wird, Ende Juni aus. Und Volkswirte fürchten, dass die höheren Energiepreise erst noch nach und nach auf Lebensmittel und Dienstleistungen durchschlagen. Aus Berlin, Ronny Tochau.
2: Nach dem Einschlag einer russischen Drohne in ein Wohnhaus in Rumänien nahe der Grenze zur Ukraine will das EU- und NATO-Land seine Verteidigung in dem Gebiet verstärken. Rumänien bat die NATO um einen beschleunigten Transfer bereits zugesagter Drohnenabwehrtechnik. Staatspräsident Dahn machte Russland für den Vorfall verantwortlich. Die mit Sprengstoff beladene Drohne schlug in der Stadt Galati ein. Zwei Bewohner wurden leicht verletzt. NATO und EU sicherten Rumänien ihre Unterstützung zu. Der Frühling dieses Jahr war deutlich wärmer und sonniger als im Schnitt. Vor allem die vielen Sonnenstunden in den Frühjahrsmonaten erinnern eher an südliche Breiten. Das teilte der Deutsche Wetterdienst in seiner vorläufigen Frühlingsbilanz mit.
4: Gut 2 Grad wärmer als üblich war es bei uns und damit gehört dieses Frühjahr zu den 10 mildesten überhaupt, also seit Beginn der Wetteraufzeichnungen. Geregnet hat's dagegen wenig, der April war definitiv zu trocken. Im Mai kam dann wie auf Knopfdruck der Sommer-Freibad-Wetter, vor allem im Norden und Nordosten. Gab Sonne satt und das war, sagen die Experten, ein Rekordlichtangebot. Fast wie in Spanien. Claudia Wächter, Nachrichtenredaktion.
2: Ex-Bundesverkehrsminister Scheuer soll sich wegen des Vorwurfs einer Falschaussage im Zusammenhang mit der gescheiterten PKW-Maut vor Gericht verantworten. Das Landgericht Berlin hat eine entsprechende Anklage zugelassen, teilt eine Gerichtssprecherin mit. Die Berliner Staatsanwaltschaft wirft dem 51-Jährigen vor, vor dem Mautuntersuchungsausschuss des Bundestags gelogen zu haben. Der ehemalige CSU-Minister weist den Vorwurf zurück.
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0: Wir schauen auf die Straßen und ich will es gar nicht beschreien. Es sieht echt gut aus. Deswegen gehen wir gleich weiter zu den Blitzern. Und zwar wird geblitzt in Gifhorn auf der Lüneburger Straße, in Wolfsburg auf der Heinrich-Nordhof- und auf der Frankfurter Straße, in Peine am Ottoshof, in Windeburg auf der Hornsinke, in Grasleben auf der Vorsfelder Straße, dann in Braunschweig auf der Sudetenstraße, in Groß-Dengte auf der Leipziger Straße, in Salzgitter einmal in Lebenstedt zum Salzgittersee und einmal in Geppertshagen auf der Reichenberger Straße und einen letzten haben wir noch auf der L510 in Liebenburg. Und wenn ihr noch was gesehen habt, Blitzer, Staus, dann her damit, ruft uns an oder schickt uns eine WhatsApp an die 0800 16 und dreimal die 38. Gute Fahrt euch.
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0: Mit Alina. Unterstützung bei der Wochenendplanung gefällig? Gar kein Ding. Kommt nach Alex Warren und Peter Fox. Habt einen schönen Freitagnachmittag.
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0: daran denke, kann ich's eigentlich kaum erwarten.
1: Peter Fox. Und wer jetzt am Wochenende nicht die Möglichkeit hat, an einem Haus am See zu chillen, für den haben wir ein paar Ideen, was er noch so anstellen kann.
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3: In Gifhorn heißt es wieder, schnappt euch eure Inline-Skates. Heute Abend laden der MTV Gifhorn und die Stadt zur Skate Night ein. Treffen ist ab 19.30 Uhr an der Sportstätte Flutmulde. Los geht es um 20 Uhr. Auf 12 Kilometern geht es einmal rund um die Innenstadt. Mitmachen können jung und alt, die Teilnahme ist kostenfrei. Der Seligerpark mitten in Wolfenbüttel wird wieder zu einer Festivalbühne. Ab heute vereint das Summertime Festival Musik, Kultur und soziales Engagement. Noch bis morgen sorgen regionale und überregionale Bands auf drei Bühnen für sommerliche Stimmung. Mit dabei sind unter anderem Il Civetto. Dazu gibt es ein Rahmenprogramm für Groß und Klein und natürlich auch ein kulinarisches Angebot. Handgemacht, kunstvoll und einzigartig. Beim Handmade Art Festival in Peine präsentieren Kunsthandwerker aus der Region und darüber hinaus ihre Werke. Noch bis morgen können Besucher auf dem historischen Marktplatz und einem großen Teil der breiten Straße handgemachten Schmuck, Keramik und Holzarbeiten sowie Spezialitäten wie Honig, Gewürze und vieles mehr entdecken. Das Handmade Art Festival ist jeweils von 11 bis 18 Uhr geöffnet. Musikalisch wird es auch in Braunschweig. Das Baskers kombiniert Straßenmusik und Streetfood. Bei Norddeutschlands größtem Straßenmusikfestival wird die Innenstadt ab heute noch bis Sonntag zu einer Open-Air-Musikmeile. Ob Funk, Blues oder Indie-Pop, da ist für jeden was dabei. Aber es gibt nicht nur musikalische Leckerbissen. Zahlreiche Foodtrucks versorgen euch das ganze Wochenende mit kulinarischen Highlights von Falafel über Eis bis hin zu Burritos und Burgern. Weitere Veranstaltungstipps gibt's natürlich auch immer auf radio38.de. Und wenn ihr auch mal einen Tipp habt, dann schreibt uns an waswannwo@radio38.de.
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0: Edward Meyer featuring Vicar ich kann den Namen nicht aussprechen, Jugolina.
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4: Es ist 5:30.
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4: In Braunschweig am Staatstheater, in Wolfenbüttel an der Lindenhalle und in Edemissen am Friedhof haben wir 27 Grad gemessen. Heute gibt es bis zu 30 Grad, die werden wir wahrscheinlich eher nicht mehr erreichen. Die Wolkendecke wird immer dicker, später ist mit kräftigen Gewittern zu rechnen und der Radio 38 Wettertrend zeigt uns, morgen gibt es ungefähr 23 Grad mit viel Sonne. Im Raum Goslar kann es auch morgen zu Regen kommen und am Sonntag ebenfalls 23 Grad. Insgesamt mit mehr Wolken. In Richtung Harz ist aber auch am Sonntag Regen möglich.
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6: Ich bin Laura Schlottke. Einen schönen guten Tag. Mindestens ein Unbekannter hat letzte Nacht illegale Tierreste auf einem Parkplatz im Kreis Gifhorn entsorgt. Die Polizei sucht nach Zeugen. Wie die Beamten mitteilen, lagen zwei zerlegte Schafskadaver in Mülltüten und Eimern auf dem Parkplatz Ribbesbütteler Wald zwischen Röttgesbüttel und Rolfsbüttel. Bislang fehlen jegliche Hinweise auf den oder die Täter. Wer zwischen Donnerstagabend und heute Morgen etwas im Bereich des Parkplatzes beobachtet oder davon gehört hat, meldet sich bitte bei einer Polizeidienststelle in der Nähe. Gifhorn soll ein Bevölkerungsschutzzentrum bekommen. Der Landkreis hat jetzt eine entsprechende Machbarkeitsstudie in Auftrag gegeben. Paula Bayer aus der Radio 38 Aktuell-Redaktion mit den Einzelheiten.
7: Und zwar soll laut Plan die bisherige feuerwehrtechnische Zentrale weiterentwickelt werden. Die Anlage aus den 70er und 80er Jahren entspricht nicht mehr den aktuellen Standards. Noch dazu seien deutlich mehr Aufgaben dazugekommen. Neben der Gerätewartung befinden sich dort heute auch die Einsatzleitstelle für den Rettungsdienst, der Katastrophenschutzstab sowie Büros. Das neue Zentrum soll neue und sehr gute Ausbildungs- und Unterrichtsmöglichkeiten bekommen, sowie eine neue Fahrzeughalle mit genügend Stellplätzen für Fahrzeuge, Anhänger, Abrollbehälter und Co. Der Plan geht nun in die entsprechenden Gremien.
6: Der Bus der Demokratie rollt in die Peiner Innenstadt. Die Kreisjugendpflege und der Kinder- und Jugendschutz bringen den Bus der Konrad-Adenauer-Stiftung e.V. am 9. und 10. Juni vor die Jakobikirche. Das teilt der Landkreis mit. Schülerinnen und Schüler ab der 8. Klasse erwarten dort Mitmachstationen und ein interaktiver Workshop, der sich mit den Themen Demokratie und soziale Medien beschäftigt. Einige wenige Termine sind noch frei. Einen Kontakt, an den sich interessierte Lehrkräfte wenden können, gibt es auf radio38.de.
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4: Auf den Straßen der Region habe ich im Moment nichts zu bemängeln, außer ein paar Blitzer. Und zwar in Gifhorn auf der Lüneburger Straße, in Wolfsburg auf der Heinrich-Nordhoff und auf der Frankfurter Straße, in Peine am Ottoshof, in Wendeburg auf der Hornsinke, in Grasleben auf der Vossfelder Straße, in Braunschweig auf der Sudetenstraße, dann in Großdenkte auf der Leipziger Straße, in Salzgitter in Lebenstedt zum Salzgittersee und in Gebhardshagen auf der Reichenberger Straße. Und einen letzten Blitzer haben wir noch in Liebenburg auf der L510. Und wenn ihr noch was habt, Blitzer oder auch Staus, dann ruft an oder schreibt uns eine WhatsApp an die 0800 16 und dreimal die 38. Gute Fahrt euch.
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4: Mit Alina. Und je später der Tag wird, umso schlimmer wird es auch mit meinem Matschkopf. Ich finde, da hilft Kaffee und auf jeden Fall auch gute Musik. Habe ich mit Miles Smith und Wir sind Helden zum Beispiel. Genießt den Freitagnachmittag.
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0: The Cure hier auf Radio 38. Es ist 18 Uhr.
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0: Wir werfen mal einen Blick aufs Thermometer. In Peine am Schokomuseum haben wir 27 Grad. In Neuerkeroda am Dorfgemeinschaftshaus 27. Und auch in Ampleben am Rittergut sind es 27 Grad. Heute gibt's ja gerade um den Dreh 27, 28 Grad. Die 30 werden wir wohl hier nicht mehr erreichen. Die Wolkendecke wird dicker. Später ist mit teilweise kräftigen Gewittern zu rechnen. Und der Radio 38 Wettertrend zeigt, morgen und übermorgen sind 23 Grad drin. An beiden Tagen gibt es viel Sonne, auch Wolken. Und im Raum Goslar und Harz kann es zu Regen kommen.
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2: Ich bin David Riemer. Nach dem Regierungswechsel in Ungarn will die Europäische Kommission festgesetzte EU-Mittel in Höhe von fast 16,5 Milliarden Euro für das Land freigeben. EU-Kommissionspräsidentin von der Leyen knüpfte die Freigabe des Geldes aber auch an Bedingungen.
3: Die EU-Kommission hatte das Geld auf Eis gelegt, weil Ungarn nicht genug gegen Korruption und andere Interessenkonflikte tat und auch Grundprinzipien der Rechtsstaatlichkeit missachte. Nun soll das Geld wieder fließen, wenn der neue Regierungschef Modja seine Reformen umsetzt. Alleine 10 Milliarden Euro sollen aus dem Corona-Aufbaufonds kommen. Eile ist geboten, Investitionen müssen bis Ende August umgesetzt werden. Gut 6 Milliarden Euro für Strukturförderung kommen noch hinzu. Der Regierungschef sprach von einem historischen Durchbruch. Aus Brüssel, Dieter Ebeling.
2: Die Regierung will möglicherweise den 8-Stunden-Tag kippen. Mehr Flexibilität statt feste Arbeitszeiten, das ist die erklärte Marschroute. Der Deutsche Gewerkschaftsbund wehrt sich dagegen und sieht die Mehrheit der Beschäftigten hinter sich.
4: Wir wollen kürzere Arbeitszeiten, sagen die meisten Befragten, vor allem Männer mit Kind. Und der DGB schlägt in dieselbe Kerbe. Die Pläne der Regierung gingen komplett an der Lebenswirklichkeit von Familien vorbei. Am Ende sorgten flexible Arbeitszeiten pro Woche nur für mehr Krankmeldungen, nicht für mehr Wachstum. Aber genau das, also die Wirtschaft ankurbeln, das will die Regierung und bekommt Rückendeckung von den Unternehmern. Claudia Wächter, Nachrichtenredaktion.
2: Der ukrainische Präsident Selenskyj hat vor einem neuen schweren russischen Angriff gewarnt. Es gäbe Informationen über eine bevorstehende massive Attacke, schrieb er in sozialen Netzwerken. Erst am Wochenende hatte Russland die Ukraine und besonders die Hauptstadt Kiew mit einem Großangriff überzogen. Laut Selenskyj zeigt die Zerstörungstaktik Russlands, dass Moskau weiter auf eine militärische Lösung des Konflikts setzt. Er rief die westlichen Partner erneut zur Lieferung von Flugabwehrwaffen auf. Der Frühling in Deutschland ist deutlich wärmer und sonniger gewesen als im Schnitt. Nach einer vorläufigen Auswertung des Deutschen Wetterdienstes lag die Durchschnittstemperatur bei 9,9 Grad. Damit dürfte das Frühjahr 2026 zu den 10 mildesten seit Beginn der Wetteraufzeichnungen 1881 zählen. Gleichzeitig war es sehr trocken, es fiel nur rund 68% des langjährigen Niederschlags.
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0: Vorsicht bitte auf der B248 Salzgitter in Richtung Süden zwischen Lobmachtersen und Beinum. Da gab es einen Unfall, dort läuft die Unfallaufnahme. Geblitzt wird in Wolfsburg auf der Heinrich-Nordhof und auf der Frankfurter Straße, in Peine am Ottoshof, in Wendeburg auf der Hornsinke, in Grasleben auf der Vorsfelder Straße, in Braunschweig auf der Sudetenstraße, in Großdenkte auf der Leipziger Straße, in Salzgitter-Lebenstedt zum Salzgittersee und auch in Geppertshagen auf der Reichenberger Straße und auf der L510 in Liebenburg. Und wenn ihr noch was gesehen habt, Blitzer oder auch Staus, dann ruft uns an oder schickt uns eine WhatsApp-Text oder Sprachnachricht an die 0800 eine 6 und dreimal die 38. Gute Fahrt für euch.
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0: Mit Alina. Und gleich wird es wirtschaftlich, und zwar nach TLC und nach Fury in the Slaughterhouse. Hören wir mal rein, was es in der Wirtschaft so Neues gibt.
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0: TRC hier auf Radio 38. Die Arbeitslosenzahlen sind im Mai leicht gesunken. Mehr dazu weiß Laura Schlottke.
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2: Im Mai haben etwas mehr Menschen in der Region Arbeit gehabt als noch im Vormonat. Wie die Agentur für Arbeit Braunschweig-Goslar mitteilt, ist die Zahl der Arbeitslosen um 312 gesunken. Die Arbeitslosenquote liegt nun bei 7%. Dennoch falle die Frühjahrsbelebung auch im Mai eher schwach aus, erklärt die Leiterin der Agentur für Arbeit Kerstin Küchler-Kakoschke. Ähnlich sieht es im Bezirk der Agentur für Arbeit Helmstedt aus. Dort waren im Mai 234 Menschen weniger arbeitslos als im April. Wiebke Saalfrank von der Agentur für Arbeit Helmstedt.
3: Der Rückgang der Arbeitslosigkeit im Mai im Bezirk der Agentur für Arbeit Helmstedt, zu dem auch Wolfsburg und Gifhorn gehören, ist auf eine nun doch noch einsetzende leichte Frühjahrsbelebung zurückzuführen. Dennoch sind derzeit noch rund 1200 Menschen mehr in unserem Bezirk arbeitslos gemeldet als noch vor einem Jahr.
2: Mit rund 5% ist die Arbeitslosenquote im Kreis Gifhorn am niedrigsten. Am höchsten ist sie mit 10% in Salzgitter. Die Deutsche Molkereigenossenschaft DMK darf vom dänisch-schwedischen Branchenriesen Arla Foods übernommen werden. Das hat die Europäische Kommission entschieden. Demnach hat die Behörde keine Bedenken, dass dies den Wettbewerb verzerren könnte. Laut Arla und dem deutschen Milchkontor DMK mit Sitz im niedersächsischen Zeven solle der Zusammenschluss mehr als 12.000 Milchbauern zusammenbringen und die leistungsstärkste Molkereigenossenschaft Europas werden. Die beiden Genossenschaften kommen zusammen auf einen Jahresumsatz von knapp 19 Milliarden Euro. Die schwarz-rote Koalition streitet über die Zukunft des 8-Stunden-Tags. Das Institut der Deutschen Wirtschaft, kurz IW, hat nun vorgeschlagen, die Arbeitszeit vorerst nur für bestimmte Berufe auszuweiten. Wenn man zu große Sorgen um den Arbeitsschutz habe, könne man in einem ersten Schritt die gesetzliche Anpassung auf Beschäftigte konzentrieren, wo keine Gesundheitsrisiken drohten. Die Bürobeschäftigten, so der IW-Arbeitsmarktexperte Oliver Stettes gegenüber den Zeitungen der Funke Mediengruppe. Die Gewerkschaften dagegen warnen vor Gesundheitsschäden, sollten die Arbeitstage länger werden.
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0: Klöso, immer wenn du nicht da bist, hier auf Radio 38. Bei einem Verkehrsunfall in Braunschweig ist ein Kind angefahren und verletzt worden. Die Polizei sucht nach Zeugen. Mehr zu den Hintergründen hört ihr gleich in den Radio 38 Regionalnachrichten um 6:30.
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0: Pink mit Sober. Wir haben es gleich eine Minute vor 6:30.
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0: In Wolfenbüttel am Klinikum, in Wendeburg am Sportplatz und auch in Oberg am Bismarckturm haben wir gerade 26 Grad. Ja, und es pendelt sich gerade so ein bisschen ein bei 26 Grad. Die Wolkendecke wird aber immer dicker. Später ist dann auch teilweise mit kräftigen Gewittern zu rechnen. Und der Radio 38 Wettertrend zeigt uns, am Wochenende wird es wieder ein bisschen kühler. Morgen und übermorgen sind 23 Grad drin. Morgen noch mit viel Sonne, am Sonntag dann auch mit nur im Wechsel mit Wolken. Im Raum Goslar und auch im Harz kann es an beiden Tagen zu Regen kommen.
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2: Ich bin Laura Schlottke. Einen schönen guten Abend. Zwei ehemalige Manager von Volkswagen sind erneut vor Gericht gescheitert. Der Konzern muss ihnen auch nach dem Urteil des Niedersächsischen Landesarbeitsgerichts keine Entschädigung zahlen. Paula Bayer aus der Radio 38 Aktuell Redaktion mit den Einzelheiten.
3: Gefordert haben die beiden insgesamt 7,5 Millionen Euro. Sie hätten intern und später auch extern über vermeintliche Missstände berichtet. Dabei ging es laut Gericht um möglicherweise gesundheitsgefährdende Schadstoffe in Hochdächern zweier Modelle von Nutzfahrzeugen. Sie berufen sich dabei auf das Hinweisgeberschutzgesetz und forderten dementsprechend Schadensersatz und Schmerzensgeld. Die beiden hätten allerdings nicht ausreichend beweisen können, dass ihnen tatsächlich eine Beförderung zugestanden hätte. VW hat die Vorwürfe stets zurückgewiesen. Beiden Managern wurde inzwischen gekündigt. Auch dagegen wehrten sich beide vor Gericht. Das Urteil ist noch nicht rechtskräftig.
2: Bei einem Verkehrsunfall in Braunschweig ist am Vormittag ein Kind angefahren und verletzt worden. Die Polizei sucht nach Zeugen. Wie die Beamten mitteilen, wollte eine Mutter mit ihren Kindern die Güldenstraße in Höhe Malertwete überqueren. Ohne auf den Verkehr zu achten, lief ihre 4-jährige Tochter schließlich vor auf die Straße. Aus Richtung Radeklint stieß ein Auto mit dem Mädchen zusammen, das dadurch stürzte. Die 4-jährige kam leicht verletzt ins Krankenhaus. Während sich die Mutter um ihre Tochter kümmerte, fuhr der beteiligte Wagen davon. Laut eines Zeugen handele es sich um einen älteren dunkelblauen Renault Clio. Hinweise gehen an den Verkehrsunfalldienst. Die Wölfinnen haben eine neue Sportdirektorin. 8 Jahre nach ihrem Abschied als aktive Spielerin kehrt Vanessa Bernauer zum VfL Wolfsburg zurück. Ab Juli übernehme die Schweizerin die Nachfolge von Frauenfußballdirektor Ralf Kellermann, teilt der Verein mit. Ihre Kernaufgabe wird es sein, das Team national sowie international wieder dauerhaft zu Titelgewinnen sowie an die Tabellenspitze zu führen. Bernauer war zuletzt als Sportkoordinatorin beim FC Zürich tätig. Zwischen 2014 und 2018 stand sie selbst in Grün-Weiß auf dem Platz. Mit dem VfL gewann sie 4-mal den DFB-Pokal und 2 Meisterschaften.
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0: Auf der B248 Salzgitter in Richtung Süden müsst ihr euch auf Einschränkungen einstellen, und zwar zwischen Lobmachtersen und Beinum. Da gab es einen Unfall. Geblitzt wird in Wolfsburg auf der Heinrich-Nordhoff- und auf der Frankfurter Straße, in Peine am Ottoshof, in Grasleben auf der Vossfelder Straße, in Braunschweig auf der Sudetenstraße, in Großdengte auf der Leipziger Straße, dann in Salzgitter, Lebenstedt zum Salzgittersee und in Geppertshagen auf der Reichenberger Straße. Und einen letzten Blitzer haben wir noch in Liebenburg auf der L510. Und wenn ihr noch was gesehen habt, Blitzer oder auch Staus, dann ruft an oder schickt uns eine WhatsApp-Text- oder Sprachnachricht an die 0800 16 3x38. Gute Fahrt euch!
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0: mit Alina. Entweder ihr bereitet euch gerade auf euer Abendessen vor oder ihr stellt euch schon darauf ein, dass ihr nachher vielleicht noch weggeht. Ich bringe euch die gute Musik dazu. Soul Asylum habe ich für euch und auch Glockenbach und Sam Harper mit einem ganz neuen Song. Genießt den Freitagabend.
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0: Wissen mit Human Nature hier auf Radio 38. Und wir werfen mal einen Blick aufs Wetterchen für heute Abend.
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0: In Braunschweig am Gesundheitszentrum, in Nordsteimke am Rittergut und auch in Schöppenstedt an der Freiwilligen Feuerwehr haben wir gerade noch 26 Grad. Heute Abend kühlt es sich ab bis auf 5 Grad über Nacht. Die Wolkendecke wird später noch mal dicker und es ist auch noch mit Regen und teilweise kräftigen Gewittern zu rechnen.
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2: Ich bin David Riemer. Die USA und der Iran nähern sich nach US-Angaben einer Einigung auf eine Verlängerung der Waffenruhe und weitere Verhandlungen. US-Vizepräsident J.D. Vance sagte, bei einer Absichtserklärung seien viele Fortschritte gemacht worden, an einigen Punkten werde aber noch gearbeitet. Ob Präsident Trump zustimmt, sei offen, eine Bestätigung aus Teheran gibt es bisher nicht. Entlastung für Deutschlands Verbraucher. Die Inflation hat an Tempo verloren. Sie lag im Mai bei 2,6% nach 2,9% im April. Das hat das Statistische Bundesamt auf Basis vorläufiger Zahlen mitgeteilt.
3: Der Iran-Krieg hat vor allem die Energiepreise in die Höhe getrieben und damit auch die Inflation im April. Nun ist die Teuerungsrate im Mai aber offenbar gedrosselt worden, ein gutes Stück, obwohl der Iran-Krieg und die Sperrung der Straße von Hormuz insbesondere weiter die Preise treiben. Es liegt nahe, dass der von der Regierung gewährte Tankrabatt von rund 17 Cent pro Liter Sprit dabei eine Rolle spielt. Allerdings läuft der Tankrabatt, wenn er nicht verlängert wird, Ende Juni aus. Und Volkswirte fürchten, dass die höheren Energiepreise erst noch nach und nach auf Lebensmittel und Dienstleistungen durchschlagen. Aus Berlin, Ronny Tochau.
2: Nach dem Vorbild von Australien haben mehrere Länder eine Altersbeschränkung für die Nutzung sozialer Medien eingeführt oder arbeiten daran. Aber Menschenrechtler sagen, Verbot oder Altersbeschränkungen allein greifen zu kurz, um Minderjährige vor schädlichen Folgen zu schützen. Das UN-Menschenrechtsbüro hat jetzt Richtlinien für Regierungen und Unternehmen veröffentlicht.
4: Die Firmen müssten direkt zur Verantwortung gezogen werden können, verlangen die Menschenrechtler. So dürften soziale Medien keine suchterzeugenden Designelemente enthalten. Gemeint ist damit zum Beispiel das endlose Scrollen, von dem sich viele Menschen schwer lösen können, oder die ständigen Benachrichtigungen, die Neugier auf weitere Inhalte wecken. Bei Altersbegrenzungen müsse sichergestellt werden, dass sie nicht einfach umgangen werden können. Und, ganz wichtig, Firmen müssten für Schäden zur Verantwortung gezogen werden können. Aus Genf, Christiane Ulrich.
2: Nach dem Regierungswechsel in Ungarn will die EU-Kommission fast 16,5 Milliarden Euro an festgesetzten EU-Mitteln freigeben. Der Großteil des Geldes solle fließen, wenn beschlossene Reformen und Investitionen umgesetzt sind. Das sagte EU-Kommissionspräsidentin von der Leyen. Sie lobte die neue Regierung von Ministerpräsident Magyar für ihr schnelles und entschlossenes Vorgehen, etwa gegen Korruption.
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1: Ich bin David Riemer. US-Präsident Trump hat eine endgültige Entscheidung zu den Verhandlungen mit dem Iran angekündigt. Er werde sich dazu im Lagezentrum des Weißen Hauses treffen. Seit Tagen wird intensiv über ein Rahmenabkommen verhandelt. Eine Einigung soll kurz bevorstehen. Trump betonte erneut, der Iran müsse sich verpflichten, niemals eine Atomwaffe zu besitzen. Außerdem solle die Straße von Hormuz sofort geöffnet werden. Nach dem Regierungswechsel in Ungarn will die Europäische Kommission festgesetzte EU-Mittel in Höhe von fast 16,5 Milliarden Euro für das Land freigeben. EU-Kommissionspräsidentin von der Leyen knüpfte die Freigabe des Geldes aber auch an Bedingungen.
2: Die EU-Kommission hatte das Geld auf Eis gelegt, weil Ungarn nicht genug gegen Korruption und andere Interessenkonflikte tat und auch Grundprinzipien der Rechtsstaatlichkeit missachte. Nun soll das Geld wieder fließen, wenn der neue Regierungschef Magyar seine Reformen umsetzt. Alleine 10 Milliarden Euro sollen aus dem Corona-Aufbaufonds kommen. Eile ist geboten, Investitionen müssen bis Ende August umgesetzt werden. Gut 6 Milliarden Euro für Strukturförderung kommen noch hinzu. Der Regierungschef sprach von einem historischen Durchbruch. Aus Brüssel, Dieter Ebeling.
1: Die Regierung will möglicherweise den 8-Stunden-Tag kippen. Mehr Flexibilität statt feste Arbeitszeiten, das ist die erklärte Marschroute. Der Deutsche Gewerkschaftsbund wehrt sich dagegen und sieht die Mehrheit der Beschäftigten hinter sich.
3: Wir wollen kürzere Arbeitszeiten, sagen die meisten Befragten, vor allem Männer mit Kind. Und der DGB schlägt in dieselbe Kerbe. Die Pläne der Regierung gingen komplett an der Lebenswirklichkeit von Familien vorbei. Am Ende sorgten flexible Arbeitszeiten pro Woche nur für mehr Krankmeldungen, nicht für mehr Wachstum. Aber genau das, also die Wirtschaft ankurbeln, das will die Regierung und bekommt Rückendeckung von den Unternehmern. Claudia Wächter, Nachrichtenredaktion.
1: Der ukrainische Präsident Selenskyj hat vor einem neuen schweren russischen Angriff gewarnt. Es gebe Informationen über eine bevorstehende massive Attacke, schrieb er in sozialen Netzwerken. Erst am Wochenende hatte Russland die Ukraine und besonders die Hauptstadt Kiew mit einem Großangriff überzogen. Laut Selenskyj zeigt die Zerstörungstaktik Russlands, dass Moskau weiter auf eine militärische Lösung des Konflikts setzt. Er rief die westlichen Partner erneut zur Lieferung von Flugabwehrwaffen auf.
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1: Ich bin David Riemer. Der Iran hat US-Präsident Trump vorgeworfen, zentrale Vereinbarungen des geplanten Rahmenabkommens zu verzerren oder zu ignorieren. Trump versuche, einen vorgetäuschten Erfolg zu inszenieren. Das schreibt die Nachrichtenagentur Fars unter Berufung auf informierte Kreise. Ein Außenamtssprecher sagte, eine endgültige Einigung sei noch nicht erzielt worden. Ex-Bundesverkehrsminister Scheuer hat Ärger mit der Justiz. Es geht um den Vorwurf einer Falschaussage im Zusammenhang mit der gescheiterten PKW-Maut. Das Landgericht Berlin hat eine entsprechende Anklage zugelassen. Laut Staatsanwaltschaft soll Scheuer vor dem Mautuntersuchungsausschuss des Bundestags gelogen haben.
2: Die PKW-Maut galt als großer Wurf, wurde am Ende aber vom Europäischen Gerichtshof kassiert. Der sah eine Diskriminierung ausländischer Fahrer. Die Regierung musste die Verträge kündigen und den künftigen Betreibern mehr als 240 Millionen Euro Schadenersatz zahlen. Im späteren Untersuchungsausschuss kam dann die Frage auf, ob die Betreiber angeboten hätten, mit der Unterschrift unter die Mautverträge bis zur EuGH-Entscheidung zu warten. An so ein Angebot hätten sich Scheuer und ein Ex-Staatssekretär aber nicht erinnern können. Die Anklage wirft ihnen nun bewusste Falschaussagen vor. Katrin Müller, Nachrichtenredaktion.
1: Es war ein spektakulärer Coup in der Sparkasse in Gelsenkirchen. Jetzt, 5 Monate nach dem Millioneneinbruch, bekommen die ersten Kunden Wertsachen oder sogar Bargeld zurück. Das teilte die Sparkasse mit.
3: Schmuck, Geld, Gold, es geht um zehntausende Gegenstände, die die Einbrecher aus den Schließfächern herausgerissen und im Chaos zurückgelassen hatten. Manche können sich also freuen, doch nicht alle bekämen ihr Eigentum komplett zurück, räumt der Sparkassenchef ein. Mit einem Kernbohrer hatten damals die Räuber den Tresorraum geknackt, ein spektakulärer Millionenraub. Und die Täter, die sind bis heute nicht gefasst. Claudia Wächter, Nachrichtenredaktion.
1: NRW-Ministerpräsident Wüst hat Spekulationen über einen möglichen Kanzlertausch klar widersprochen und Friedrich Merz seine volle Unterstützung zugesagt. Die Spekulationen seien Quatsch, so Wüst wörtlich. Laut mehrerer Medien soll es innerhalb der Union Gerüchte darüber gegeben haben, dass Merz wegen der schwierigen Lage der schwarz-roten Koalition durch einen anderen Politiker ersetzt werden könnte. Dabei soll der Name des NRW-Regierungschefs Wüst gefallen sein.
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1: Ich bin Diana Kramer. Ex-Bundesverkehrsminister Andreas Scheuer hat Ärger mit der Justiz im Zusammenhang mit der gescheiterten Pkw-Maut. Das Landgericht Berlin hat eine entsprechende Anklage zugelassen. Laut Staatsanwaltschaft soll Scheuer vor dem Mautuntersuchungsausschuss des Bundestags gelogen haben.
2: Scheuer bestreitet den Vorwurf. Die Pkw-Maut war 2019 vom Europäischen Gerichtshof als rechtswidrig gestoppt worden. Ein Untersuchungsausschuss hatte sich danach mit möglichen Fehlern Scheuers befasst. Kritisiert wurde vor allem, dass er Betreiberverträge zur Pkw-Maut bereits abschloss, noch bevor endgültige Rechtssicherheit beim EuGH bestand. Die Betreiber sollen allerdings eine Verschiebung bis dahin angeboten haben. Scheuer will sich daran nicht erinnern können. Den deutschen Steuerzahler kostete das Mautdebakel mehrere hundert Millionen Euro. David Riemer, Berlin.
1: Der Iran hat US-Präsident Donald Trump vorgeworfen, zentrale Vereinbarungen des geplanten Rahmenabkommens zu verzerren oder zu ignorieren. Es sei noch keine endgültige Einigung erzielt worden, heißt es aus Teheran. Trump versuche, einen vorgetäuschten Erfolg zu inszenieren. Der Iran widerspricht ihm unter anderem bei der Freigabe eingefrorener Gelder, der Straße von Hormuz und dem Umgang mit angereichertem Uran. Der Brennerpass wird morgen wegen einer Demonstration für den Verkehr gesperrt. Das gilt für die Brenner Autobahn und alle Nebenstrecken. Um ein Verkehrschaos zu verhindern, haben Behörden dazu aufgerufen, das österreichische Bundesland Tirol großräumig zu umfahren.
3: Die Lage am Brenner war kurz vor Beginn der 8-stündigen Sperre wenig dramatisch. Der Verkehr auf dem wichtigsten Alpenpass war zwar stark, aber es kam bis zum Abend kaum zu längeren Staus. Dennoch ist eine gewisse Anspannung bei den Behörden zu spüren. Niemand weiß so recht, ob es während der Blockade zum Verkehrskollaps kommt. Die Polizei im Süden Bayerns, also weit vor dem Brenner, hat jedenfalls alle Beamten an Bord und auch das Bayerische Rote Kreuz stellt sich vorsorglich darauf ein, Menschen im Stau mit Wasser zu versorgen. Aus Matrei, Matthias Röder.
1: Eine Unwetterfront sorgt in Teilen von Nordrhein-Westfalen für hunderte Feuerwehreinsätze. In Münster liefen Keller voll, Bäume stürzten auf Straßen. Ein Open-Air-Konzert nahe der Halle Münsterland musste laut WDR abgebrochen werden. Auch der Zugverkehr ist betroffen. Einige Fernzüge werden in Bahnhöfen zurückgehalten.
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1: Ich bin Diana Kramer. Die Inflation in Deutschland hat an Tempo verloren. Sie lag im Mai bei 2,6% nach 2,9% im April. Das hat das Statistische Bundesamt anhand vorläufiger Zahlen mitgeteilt. Grund für die abgebremste Inflation könnte der Tankrabatt sein.
2: Der Iran-Krieg hat vor allem die Energiepreise in die Höhe getrieben und damit auch die Inflation im April. Nun ist die Teuerungsrate im Mai aber offenbar gedrosselt worden, ein gutes Stück, obwohl der Iran-Krieg und die Sperrung der Straße von Hormuz insbesondere weiter die Preise treiben. Es liegt nahe, dass der von der Regierung gewährte Tankrabatt von rund 17 Cent pro Liter Sprit dabei eine Rolle spielt. Allerdings läuft der Tankrabatt, wenn er nicht verlängert wird, Ende Juni aus. Und Volkswirte fürchten, dass die höheren Energiepreise erst noch nach und nach auf Lebensmittel und Dienstleistungen durchschlagen. Onni Torau, Berlin.
1: Die gescheiterte Pkw-Maut hat für den früheren Bundesverkehrsminister Andreas Scheuer ein juristisches Nachspiel. Das Landgericht Berlin hat Anklage zugelassen. Es geht um den Vorwurf der Falschaussage vor dem Mautuntersuchungsausschuss des Bundestags. Scheuer selbst weist die Vorwürfe zurück. 2019 war die geplante Pkw-Maut vor dem Europäischen Gerichtshof gescheitert. Scheuer wird unter anderem vorgeworfen, Verträge abgeschlossen zu haben, bevor überhaupt Rechtssicherheit bestand. Seit einigen Tagen gibt es Spekulationen über einen möglichen Kanzlertausch. Jetzt hat sich NRW-Ministerpräsident Hendrik Wüst in der Debatte zu Wort gemeldet und klar widersprochen. Er sagte Kanzler Friedrich Merz seine volle Unterstützung zu.
3: Die Spekulationen sind einfach Quatsch, so Wüst wörtlich. Er warnt vor solchen Gerüchten und Personalspekulationen, denn die Herausforderungen in Deutschland sind groß, nur darum geht es jetzt, sagte Wüst. Laut einiger Medien soll es innerhalb der Union zuletzt Gerüchte gegeben haben, wonach Kanzler Merz wegen der schwierigen Lage der schwarz-roten Koalition durch einen anderen Politiker ersetzt werden könnte. Dabei soll der Name des NRW-Ministerpräsidenten Wüst gefallen sein. Auch aus dem Umfeld des Kanzlers selbst werden die Gerüchte vehement zurückgewiesen. David Riemer, Berlin.
1: Nach dem Regierungswechsel in Ungarn will die EU-Kommission mehr als 16 Milliarden Euro an eingefrorenen EU-Mitteln freigeben. EU-Kommissionspräsidentin Ursula von der Leyen sagte, ein Großteil des Geldes könnte fließen, wenn beschlossene Reformen und Investitionen unter dem neuen Ministerpräsidenten Modja umgesetzt sind.
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1: Ich bin Diana Kramer. Ex-Bundesverkehrsminister Andreas Scheuer fällt die Pkw-Maut 7 Jahre nach ihrem Scheitern erneut auf die Füße. Er soll vor dem Landgericht Berlin angeklagt werden. Der Vorwurf, eine Falschaussage Scheuers vor dem Mautuntersuchungsausschuss des Bundestags.
2: Die Pkw-Maut galt als großer Wurf, wurde am Ende aber vom Europäischen Gerichtshof kassiert. Der sah eine Diskriminierung ausländischer Fahrer. Die Regierung musste die Verträge kündigen und den künftigen Betreibern mehr als 240 Millionen Euro Schadenersatz zahlen. Im späteren Untersuchungsausschuss kam dann die Frage auf, ob die Betreiber angeboten hätten, mit der Unterschrift unter die Mautverträge bis zur EuGH-Entscheidung zu warten. An so ein Angebot hätten sich Scheuer und ein Ex-Staatssekretär aber nicht erinnern können. Die Anklage wirft ihnen nun bewusste Falschaussagen vor. Katrin Müller, Nachrichtenredaktion.
1: Eine Unwetterfront mit teils heftigen Gewittern, Starkregen und Hagel zieht seit dem Abend über den Westen Deutschlands. Die Feuerwehren in NRW meldeten hunderte Einsätze wegen überfluteter Keller und umgestürzter Bäume. Auch Feste und Open-Air-Konzerte etwa in Münster mussten abgebrochen werden. Betroffen ist auch der Bahnverkehr. Mehrere Fernzüge müssen in Bahnhöfen ausharren, weil Gleise blockiert sind. US-Präsident Donald Trump hat eine endgültige Entscheidung zu den Verhandlungen mit dem Iran angekündigt. Zuvor soll es im Lagezentrum des Weißen Hauses Beratungen geben. Seit Tagen wird intensiv über ein Rahmenabkommen verhandelt. Eine Einigung soll laut Trump kurz bevorstehen. Teheran spricht hingegen davon, dass wichtige Fragen noch ungeklärt seien. Übers Wochenende zum Gardasee oder nach Südtirol. Heute ist das spontan keine gute Entscheidung. Der Brenner ist wegen einer Demonstration gegen die Verkehrsflut stundenlang komplett gesperrt. Ausgerechnet auch an den Pfingstferien für Bayern, Baden-Württemberg und Sachsen-Anhalt. Initiiert hat den Protest der Bürgermeister der Gemeinde Gries am Brenner, Karl Mühlsteiger. Er sagte bei NTV zu den Gründen.
3: Also wir haben mittlerweile das traurige Bild, dass es starke Erkrankungen innerhalb der Region gibt. Das kann so nicht mehr weitergehen. Deswegen haben wir uns dann entschieden, diese Kundgebung abzuhalten, um ein Zeichen zu setzen, dass es mit dem stetig steigenden und belastenden Transitverkehr nicht mehr weitergehen kann und nicht mehr weitergehen darf.
1: Ab 11 Uhr ist die Brenner Autobahn wegen der Demo für 8 Stunden dicht, ebenso die Nebenstrecken.
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1: Ich bin Diana Kramer. Die Inflation in Deutschland hat an Tempo verloren. Sie lag im Mai bei 2,6% nach 2,9% im April. Das hat das Statistische Bundesamt anhand vorläufiger Zahlen mitgeteilt. Grund für die abgebremste Inflation könnte der Tankrabatt sein.
2: Der Iran-Krieg hat vor allem die Energiepreise in die Höhe getrieben und damit auch die Inflation im April. Nun ist die Teuerungsrate im Mai aber offenbar gedrosselt worden, ein gutes Stück, obwohl der Iran-Krieg und die Sperrung der Straße von Hormuz insbesondere weiter die Preise treiben. Es liegt nahe, dass der von der Regierung gewährte Tankrabatt von rund 17 Cent pro Liter Sprit dabei eine Rolle spielt. Allerdings läuft der Tankrabatt, wenn er nicht verlängert wird, Ende Juni aus. Und Volkswirte fürchten, dass die höheren Energiepreise erst noch nach und nach auf Lebensmittel und Dienstleistungen durchschlagen. Onni Torau, Berlin.
1: Die gescheiterte Pkw-Maut hat für den früheren Bundesverkehrsminister Andreas Scheuer ein juristisches Nachspiel. Das Landgericht Berlin hat Anklage zugelassen. Es geht um den Vorwurf der Falschaussage vor dem Mautuntersuchungsausschuss des Bundestags. Scheuer selbst weist den Vorwurf zurück. 2019 war die geplante Pkw-Maut vor dem Europäischen Gerichtshof gescheitert. Scheuer wird unter anderem vorgeworfen, Verträge abgeschlossen zu haben, bevor überhaupt Rechtssicherheit bestand. Die Mautbetreiber erhielten mehr als 240 Millionen Euro Schadenersatz. Seit einigen Tagen gibt es Spekulationen über einen möglichen Kanzlertausch. Jetzt hat sich NRW-Ministerpräsident Hendrik Wüst in der Sache zu Wort gemeldet und klar widersprochen.
3: Die Spekulationen sind einfach Quatsch, so Wüst wörtlich. Er warnt vor solchen Gerüchten und Personalspekulationen, denn die Herausforderungen in Deutschland sind groß, nur darum geht es jetzt, sagte Wüst. Laut einiger Medien soll es innerhalb der Union zuletzt Gerüchte gegeben haben, wonach Kanzler Merz wegen der schwierigen Lage der schwarz-roten Koalition durch einen anderen Politiker ersetzt werden könnte. Dabei soll der Name des NRW-Ministerpräsidenten Wüst gefallen sein. Auch aus dem Umfeld des Kanzlers selbst werden die Gerüchte vehement zurückgewiesen. David Riemer, Berlin.
1: Beim Deutschen Filmpreis hat das Drama In die Sonne schauen von Mascha Schilinski gleich 10 Auszeichnungen gewonnen, darunter die Goldene Lola für den besten Spielfilm, die beste Regie und das beste Drehbuch. Der Film erzählt von mehreren Frauen, die in unterschiedlichen Zeitebenen auf einem Bauernhof leben.
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1: Ich bin Diana Kramer. Ex-Bundesverkehrsminister Andreas Scheuer fällt die Pkw-Maut 7 Jahre nach ihrem Scheitern erneut auf die Füße. Er soll vor dem Landgericht Berlin angeklagt werden. Der Vorwurf, eine Falschaussage Scheuers vor dem Mautuntersuchungsausschuss des Bundestags.
2: Die Pkw-Maut galt als großer Wurf, wurde am Ende aber vom Europäischen Gerichtshof kassiert. Der sah eine Diskriminierung ausländischer Fahrer. Die Regierung musste die Verträge kündigen und den künftigen Betreibern mehr als 240 Millionen Euro Schadenersatz zahlen. Im späteren Untersuchungsausschuss kam dann die Frage auf, ob die Betreiber angeboten hätten, mit der Unterschrift unter die Mautverträge bis zur EuGH-Entscheidung zu warten. An so ein Angebot hätten sich Scheuer und ein Ex-Staatssekretär aber nicht erinnern können. Die Anklage wirft ihnen nun bewusste Falschaussagen vor. Katrin Müller, Nachrichtenredaktion.
1: Eine Unwetterfront mit teils heftigen Gewittern, Starkregen und Hagel ist am Abend über den Westen Deutschlands gezogen. Die Feuerwehren in NRW meldeten hunderte Einsätze wegen überfluteter Keller und umgestürzter Bäume. Auch Feste und Open-Air-Konzerte etwa in Münster mussten abgebrochen werden. Betroffen war auch der Bahnverkehr. Mehrere Fernzüge mussten in Bahnhöfen ausharren, weil Gleise blockiert waren. US-Präsident Donald Trump hat eine endgültige Entscheidung zu den Verhandlungen mit dem Iran angekündigt. Seit Tagen wird intensiv über ein Rahmenabkommen verhandelt. Eine Einigung soll laut Trump kurz bevorstehen. Teheran spricht hingegen davon, dass wichtige Fragen noch ungeklärt seien. Übers Wochenende zum Gardasee oder nach Südtirol. Heute ist das spontan keine gute Entscheidung. Der Brenner ist wegen einer